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1: Was sind die Dinge, die ihr früher als Kind geliebt habt? Comics, Lego, Zeichentrick am Samstagmorgen? Und irgendwie denkt man, ach komm, das ist doch jetzt irgendwie zu kindisch. Ja? Und dann kommt das eigene Kind ins Leben und plötzlich ist alles wieder da. Mit meinen Kindern spiele ich gerne Memory, gucke Pipi Langstrumpf, mache Picknick im Garten. Ja, und mein Brillux-Radiokollege Daniel Peters hat einen 3-jährigen Sohn. Und Daniel, mit ihm holst du doch auch wieder ein Stück eigene Kindheit zurück, oder?
2: Ja, total. Ich baue wieder Höhlen aus Decken mitten im Wohnzimmer. Früher war das ein riesiges Abenteuer und heute, ja, ehrlich gesagt, auch wieder. Der Unterschied, ich bin größer und die Decke rutscht ständig runter. Ich muss mich teilweise ziemlich unter den Wohnzimmertisch quetschen, wenn ich mit in die Höhle soll. Aber plötzlich ist das alles wieder erlaubt. Und ganz ehrlich, ich lieb's.
1: Also das Kind als offizielle Ausrede für alte Vorlieben, ja?
2: Vielleicht ein kleines bisschen. Als er gerade anfangen konnte zu krabbeln, waren wir in so einem Gaming-Laden. Und da gab's Pokémon-Kuscheltiere. Ich habe 3 Stück auf den Boden gelegt. Und das, zu dem er als erstes gekrabbelt ist, das war dann sein Starter-Pokémon. Pikachu ist es geworden. Nicht sein Lieblingskuscheltier bis heute. Aber ich sag mal so, ich hab's ja auch nicht in erster Linie für ihn gemacht.
1: Nee, ist klar. So, und Lego ist auch wieder am Start, ja?
2: Im Moment noch Duplo. Aber auf die Lego-Phase freue ich mich auch schon wahnsinnig. Aber ehrlich, ist dir eigentlich bewusst, wie krass kreativitätsfördernd schon Duplo für uns Erwachsene ist? Wenn er sagt, ich will einen Zoo, ja, dann bauen wir einen Zoo. Am nächsten Tag ein Aquarium oder eine Windmühle. Da gibt es keine Bauanleitung, keinen Plan. Da wird einfach gebaut und am Ende steht da irgendwas, das, manchmal mit ein bisschen Fantasie, auch genau das ist, was es sein soll.
1: So, wie sieht's denn mit Kinderserien aus? Auch schon ein Thema bei dir?
2: Ich bin ganz froh, dass Fernsehen bei uns

0: kein großes Thema ist. Manchmal eine Folge Peppa Pig. Das ist ruhig, freundlich, nicht überladen. Und ganz ehrlich, nach einem anstrengenden Tag komme ich dabei auch ziemlich gut runter. Und ich habe mir von Kollegen mit älteren Kindern sagen lassen, irgendwann kommen auch die ganzen Disney- und Marvel-Klassiker zurück. Vielleicht auch mal eine Anime-Serie. Habe ich jedenfalls jetzt schon Bock drauf.
1: Ja, und vielleicht dürfen wir uns diese kleinen kindischen Freuden auch sonst öfter mal erlauben. Einfach, weil sie gut tun, ja? So ein bisschen Kindheitsbalsam für die Seele. Brillux Radio ist hier.
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1: Im Studio Jana Klonikowski. In Deutschland wird weiter viel geraucht und gewaped. Knapp ein Fünftel macht das, heißt es vom Drogenbeauftragten der Bundesregierung Streeck. Besonders auffällig, vor allem junge Menschen greifen wieder häufiger zu Zigaretten oder E-Zigaretten. Die meisten Deutschen finden, bei Bildungsgerechtigkeit bleibt noch viel zu tun. Das zeigt eine Umfrage des Deutschen Kinderhilfswerks. Benachteiligte Kinder hätten oft schlechtere Chancen. Das Hilfswerk fordert daher einheitliche Standards und mehr Geld für Kitas und Schulen. Die neuesten russischen Drohungen im Ukraine-Krieg werden international scharf verurteilt. In einer gemeinsamen Erklärung bezeichneten fast 50 Länder die Einschüchterungsversuche als inakzeptabel. Russland hatte Ausländer aufgefordert, Kiew wegen bevorstehender Angriffe zu verlassen. Greuther Fürth hat sich den letzten Platz in der zweiten Fußball-Bundesliga gesichert. Im Relegationsrückspiel setzten sich die Fürther mit 2:0 gegen Drittligist Rot-Weiß Essen durch und machten so die Niederlage aus dem Hinspiel wett. Essen muss damit weiter auf die Rückkehr in die zweite Liga warten.
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1: Ganz ehrlich, wenn ihr Freunde besucht, wart ihr da schon mal auf dem Gästeklo? Also ich finde, genau da werden wir immer überrascht. Das Gästebad, das wird nämlich immer mehr zum Ort für modische Mutproben. Also während wir uns in anderen Zimmern, wie zum Beispiel Schlafzimmer, Wohnzimmer, Küche, wirklich noch ganz vorsichtig an Farben klammern, eskaliert auf so einem Gäste-WC das Design komplett, oder? Also von knalligen Armaturen bis zur Dschungeltapete, finde ich, habe ich da schon alles gesehen. Aber warum ist denn das so? Warum ausgerechnet hier? Kollegin Lisa, du kennst das auch, oder?
2: Ja, ich kenne das von mir und auch von meinen Freunden, die renoviert haben. Die Bäder sind einfach oft das Highlight. Also teilweise auch viel auffälliger als alle anderen Räume. Brillux Innenarchitektin Svenja Möller hat das auch beobachtet. Ihre Vermutung?
3: Ich glaube, die Hemmung in einem kleineren Raum, die ist deutlich geringer als das Wohnzimmer zum Beispiel in der Gesamtheit umzugestalten. Und was man auch häufiger sieht, dass man sich in Gästebädern auch eher traut, alle vier Wände, vielleicht sogar die Decke und vielleicht auch sogar noch den Boden in einem Konzept zu gestalten. Und das trauen sich leider ganz viele Leute in den restlichen Räumen der Wohnung eher weniger.
2: Die Angst, sich satt zu sehen, ist vielleicht in den anderen Räumen einfach ein bisschen höher.
1: Ja, gerade vor allem Stichwort Gästebad. Ich finde, da sind wir häufig noch mutiger als jetzt in unserem Hauptbad, oder?
2: Ja, also da gibt es auf jeden Fall Unterschiede. Das hat mir Sven Renzinghoff bestätigt. Er ist Produktmanager beim Badeobjektehersteller Bette und sagt:
4: Das private Bad ist Rückzugsort, Wohlfühlort, da will man runterkommen, Körperpflege betreiben. Aber ja, auf die Kacke gehauen wird tatsächlich, wenn man es so formuliert, im Gäste-WC, weil das ist die Visitenkarte, da traut man sich auch mal mehr in der gesamten Gestaltung und dementsprechend hat sich da extrem viel getan, ja.
2: Also im Gästebad noch mehr Mut.
1: Okay, und wie genau zeigt sich das in der Gestaltung?
2: Zum Beispiel in farbigen Akzenten, an den Wänden, aber auch bei den Armaturen.
4: Kupfer, Gold und Schwarz, würde ich sagen. Schwarz-matt, was die Armaturen angeht. Wir merken selber bei unseren Produkten, Badewanne, Duschwanne und Waschtisch, sind es viele Erdtöne, Beige-Töne, Sandtöne, Grautöne.
2: Wenn es nach unserer Innenarchitektin Svenja geht, darf es aber ruhig noch mehr sein. Eine Gestaltungsidee von ihr.
3: Da kann ich mir ganz schön vorstellen, ein kupferfarbenes Waschbecken zu integrieren. Vielleicht auch sogar noch mit einem kupferfarbenen Wasserhahn. Und dazu eben einen schwarzen Spiegel, eine dunkle Wandgestaltung. Vielleicht auch nochmal in einem Ton, der sich an Kupfer anlehnt, aber auf jeden Fall dunkler auch sich darstellt.
2: Gerade im Gästebad können wir einfach mal was wagen und alle Besucher zum Staunen bringen.
1: Also Fazit des Tages: Traut euch was. Wenn ihr euch im Wohnzimmer nicht an das tiefe Dunkelblau oder die Goldarmaturen traut, das Gästebad, das verzeiht alles und sorgt garantiert für Gesprächsstoff beim nächsten Abendessen. Versprochen.
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1: Im Studio Jana Klonikowski. Der DGB kritisiert eine mögliche Anhebung der Pflegeversicherungsbeiträge für Kinderlose. Menschen ohne Kinder zu bestrafen, löst keine strukturellen Probleme, sagte Vorstandsmitglied Piel dem Redaktionsnetzwerk Deutschland. Gesundheitsministerin Waken prüft eine solche Anhebung offenbar. Einheitliche Bildungsstandards, damit alle Kinder die gleichen Chancen haben. Dafür spricht sich eine große Mehrheit der Menschen in Deutschland aus. Das zeigt eine Umfrage des Deutschen Kinderhilfswerks. Viele fordern außerdem mehr Investitionen in Kitas und auch mehr Personal dafür. Fast jeder fünfte Mensch in Deutschland raucht. Die Zahl ist in den vergangenen Jahren damit ziemlich stabil geblieben. Am häufigsten greifen die 40- bis 44-Jährigen zur Kippe oder zur E-Zigarette. Zuletzt ist Rauchen aber auch bei Jugendlichen wieder beliebter geworden. Kräuter Fürth hat den Klassenerhalt in Liga 2 klargemacht. Nach einer Niederlage im Hinspiel gewannen die Fürther das Relegationsrückspiel gegen Drittligist Rot-Weiß Essen mit 2:0. Essen hat zuletzt vor 19 Jahren in der zweiten Liga gespielt.
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1: Die KI, die lässt einen schon ein bisschen faul werden, oder? Selber nachdenken, ach nee, fragen wir doch lieber mal ChatGPT. Und so kann man sich das dann natürlich auch ganz prima machen im Leben und sich so ein bisschen durchschummeln. Durchs Leben, durch den Job. Hat auch ein japanisches Unternehmen festgestellt und deswegen heißt es bei denen jetzt bei Bewerbungsgesprächen, bitte zeichnen Sie live. Mein Kollege Justin Timpe weiß, was dahinter steckt. Justin, das klingt jetzt so ein bisschen wie Schulzeit unter Beobachtung, oder?
2: Total. Also so wie früher beim Kunstlehrer oder der Kunstlehrerin, der einem beim Zeichnen so über die Schulter geschaut hat. Nur, dass jetzt ein ganzer Job davon abhängen kann. Ein japanisches Gaming-Studio, das lässt nämlich Bewerber inzwischen im Vorstellungsgespräch live zeichnen, um einfach sicher zu gehen, ob die Person das auch wirklich kann. Denn, okay, so banal es klingt, aber ja, viele bewerben sich mit Portfolios, die sie mit künstlicher Intelligenz gemacht haben. Also, die Bilder sehen wirklich perfekt aus, sind aber nicht handgezeichnet. Ja, und mit diesen Bildern haben sich in den letzten Jahren wirklich immer mehr Menschen nicht nur beworben, sondern sogar wirklich einen Job bekommen. Erst mit der Zeit haben die Studios gemerkt, warte mal, Moment mal, die Person, die kann das ja gar nicht, die macht alles irgendwie am Computer. Und deswegen sagen sie heute, wir wollen echte Menschen sehen und echte Kunst. Die Leute, die wurden gekündigt und neue Bewerber, die müssen sich jetzt umso mehr beweisen.
1: Das heißt also, die Angst vor KI-Betrug ist so groß, dass Live-Zeichnen beim Bewerbungsgespräch jetzt zur Pflicht wird.
2: Ja, und das ist mehr als nur eine Vorsichtsmaßnahme, denn laut einem anonymen Grafikdesigner, der mit dem japanischen Magazin Daily Shinko gesprochen hat, ist KI-Kunst inzwischen einfach so gut, dass selbst die Profis oft 2, 3, 4 Mal hinschauen müssen. Das macht es einfach umso schwieriger. Also ist die einzige Chance, sich live unter Beobachtung zu beweisen.
1: Ja, gleichzeitig nutzen viele Designer ja aber selber KI als Werkzeug, oder?
2: Stimmt, total, aber als Ergänzung. Für die Szene ist klar, die besten Charaktere, die besten Gaming-Welten, die kommen immer noch aus echten Köpfen, jetzt nicht aus der Maschine. Aber der Druck, der wächst natürlich. Und das verändert gerade still und leise, wie kreative Jobs überhaupt funktionieren.
1: Ja, Live-Zeichnen statt Online-Portfolio. Die Gaming-Welt zieht Konsequenzen und eins wird gerade ziemlich klar. Je perfekter KI wird, desto wertvoller werden kleine Unperfektheiten. Ein Strich zu viel, ein Schatten zu wenig, das kann plötzlich über einen Job entscheiden.
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1: Im Studio Jana Klonikowski. Der DGB kritisiert eine mögliche Anhebung der Pflegeversicherungsbeiträge für Kinderlose. Menschen ohne Kinder zu bestrafen, löst keine strukturellen Probleme, sagte Vorstandsmitglied Piel dem Redaktionsnetzwerk Deutschland. Gesundheitsministerin Waken prüft eine solche Anhebung offenbar. Die meisten Deutschen finden, bei Bildungsgerechtigkeit bleibt noch viel zu tun. Das zeigt eine Umfrage des Deutschen Kinderhilfswerks. Benachteiligte Kinder hätten oft schlechtere Chancen. Das Hilfswerk fordert daher einheitliche Standards und mehr Geld für Kitas und Schulen. In Deutschland wird weiter viel geraucht und gewaped. Knapp ein Fünftel macht das, heißt es vom Drogenbeauftragten der Bundesregierung Streeck. Besonders auffällig, vor allem junge Menschen greifen wieder häufiger zu Zigaretten oder E-Zigaretten. Greuther Fürth hat sich den letzten Platz in der zweiten Fußball-Bundesliga gesichert. Im Relegationsrückspiel setzten sich die Fürther mit 2:0 gegen Drittligist Rot-Weiß Essen durch und machten so die Niederlage aus dem Hinspiel wett. Essen muss damit weiter auf die Rückkehr in die zweite Liga warten.
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0: Viele Einrichtungstrends, die setzen ja eher auf Zurückhaltung. Weniger Farbe, klare Formen, möglichst schlicht. Und ich glaube, bei vielen sieht es zu Hause auch so aus, einfach weil es Ruhe ausstrahlt. Aber es gibt ja auch den Gegenentwurf. Laut und auffällig. Der Stil heißt Opulenz und hat mit Understatement so gar nichts zu tun. Von Brillux Innenarchitektin Svenja Möller will ich jetzt mehr darüber erfahren. Svenja, woran denkst du denn als erstes, wenn du Opulenz hörst?
1: Da denke ich natürlich als erstes an die Kunstrichtung Art Deco. Art Deco steht für die Eleganz der Form, für die Kostbarkeiten der Materialien und auch Stärke der Farben.
0: Okay, und wie könnte das bei mir zu Hause jetzt ausschauen?
1: Ganz typisch opulent sind natürlich große Bilderrahmen, vielleicht auch ein Spiegel noch mit einem großen Rahmen in Holz, in Metallfarbtönen, da vor allem die Messingtöne.
0: Okay.
1: Samtige Stoffe zum Beispiel in Vorhängen, in Polstermöbeln, hochflorige Teppiche auf dem Boden, vielleicht sogar große Bilder oder Textilien an der Wand.
0: Das klingt wirklich schon mal richtig schön und auch opulent. Bei der Beleuchtung würde ich jetzt mal sagen, keine schlichten Deckenspots, oder?
1: In der Beleuchtung sind es vielleicht eher weniger die kleinen Leuchten. Da darf es auch richtig groß werden. Da denke ich zum Beispiel an Kronleuchter, an Leuchten aus Kristall, an Leuchten aus verschiedenen Metalltönen, die auch gerne untereinander kombiniert werden dürfen.
0: Ja, und Antiquitäten sind bei diesem Einrichtungsstil auch genau richtig. Warum das denn? Was macht das mit meinem Zuhause?
1: Die opulente Einrichtung, die bringt vor allem Geschichte mit in den Raum. Also Erbstücke, die integriert werden können, Fundstücke von Flohmärkten. Und das spricht einfach total für die Persönlichkeit auch der Bewohner, die ich dort antreffe.
0: Und ich finde, Opulenz steht auch einfach dafür, dass man ein bisschen übertreiben darf. Also es darf too much sein, oder?
1: In einem opulenten Einrichtungsstil darf es auch mal richtig knallen und vielleicht auch mal für den ersten Moment zu viel sein. Weil das ja eben genau das ist, was ich auch ausdrücken möchte in meinem Raum.
0: Also ihr habt es gehört hier bei Brillux Radio, ihr dürft ruhig mal ein bisschen übertreiben. Ein opulentes Zuhause, das bringt richtig viel Persönlichkeit und ist was ganz Besonderes. Mehr Tipps rund ums Einrichten hört ihr wie immer hier bei Brillux Radio.
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1: Im Studio Hanna Messerschmidt. Auch der Sozialverband Deutschland fordert Beamte in die gesetzliche Kranken- und Pflegeversicherung aufzunehmen. So könnte das System zukunftssicherer werden, sagte die Vorstandsvorsitzende Engelmeier der Neuen Osnabrücker Zeitung. Ähnliches hatte zuletzt auch der Wirtschaftsweise Truger gefordert. Einheitliche Bildungsstandards, damit alle Kinder die gleichen Chancen haben. Dafür spricht sich eine große Mehrheit der Menschen in Deutschland aus. Das zeigt eine Umfrage des Deutschen Kinderhilfswerks. Viele fordern außerdem mehr Investitionen in Kitas und auch mehr Personal. Der spektakuläre Juwelenraub im Pariser Louvre wird verfilmt. An dem Projekt wird schon gearbeitet. Ein französischer Filmemacher soll Regie führen. Im vergangenen Herbst hatten Einbrecher mehrere Schmuckstücke aus dem berühmten Museum gestohlen. Der Schaden liegt bei 88 Millionen Euro. Die Nationalmannschaft startet heute in die WM-Vorbereitung. Auf dem Gelände von Ausrüster Adidas in Herzogenaurach steht das Trainingslager an. Am Sonntag testet die Mannschaft dann in Mainz gegen Finnland, ehe es nächste Woche in die USA geht.
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2: Einen wunderschönen Mittwochmorgen wünsche ich euch. Hier ist Johanna Penzek. Leben in einem Turm, da kenne ich persönlich jetzt nur eine Person namens Rapunzel, also die aus dem Märchen, die in einem Turm wohnt und das auch nicht freiwillig, sondern weil sie da eben eingesperrt ist. Aber es gibt jetzt auch einen Mann, der wohnt in einem ganz kleinen Turm und zwar ganz freiwillig und darüber sprechen wir gleich nach drei Songs.
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1: Brillux zu Hause, der Podcast, den gibt's jetzt noch nicht so lange, aber es sind schon 4 Folgen draußen und die ganz neue Folge, die ist wirklich wild, kann man sagen. Denn bei unserem Interior Designer Erik Schroth ist jemand zu Gast, der in einem Tiny-Turm wohnt. Und zwar der Thorsten. Passt ja, ne? Tiny-Turm Thorsten. In seinem Zuhause hat jeder Raum so eine eigene Etage und sein ganz eigenes Konzept. Und davon hat er eben unserem Host Erik Schroth erzählt. Und wir hören da mal ganz kurz rein.
2: Habt ihr kein Schlafzimmer, sondern ein Schafzimmer?
3: Genau, wir haben ein Schafzimmer. Das ist dann mein Zimmer. Also unten waren ja die Vögelchen für meinen Mann. Und mein Zimmer ist das Schafzimmer. Denn ich liebe Schafe. Ich war

0: Während Corona war ich ein bisschen ausgebremst als Eventausstatter und dann bin ich an der Schafweide vorbeigefahren und dann hatte ich so ein Flashback, dass ich früher als Kind schon mal ab und zu Schafe hatte. Also wir hatten so einen kleinen Bauernhof, sage ich mal, mit Pferden, Hühnern und da hatte ich auch Schafe und das hat mich total immer fasziniert. Und dann dachte ich, na jetzt, wenn ich Zeit habe, mache ich mal ein Praktikum bei einem Schäfer. Und in diesen 2 Wochen habe ich so viele Entscheidungen für mein Leben getroffen, dass ich gedacht habe, diese Schafe haben echt was mit mir gemacht. Ne? Schafe wirken so auf dich ein, sie sind so ruhig. Und dann habe ich gedacht, okay, ich brauche einfach diese Schafe in meinem Schlafzimmer, damit ich immer gut schlafen kann. Und deshalb ist komplett die Tapete mit einer Schafherde. Das heißt, wir schlafen zwischen so 20 Schäfchen.
1: Wenn man dir zuhört, ist man so ganz tief drin. Und wie du das sagst mit diesen Entscheidungen, ich glaube, sich manchmal rauszunehmen aus dem Alltag und was ganz, ganz anderes zu machen und auch so sich selbst so eine Ruhe zu geben, um den Gedanken mal freien Lauf zu lassen. Und das ist ja auch nicht immer angenehm, ehrlicherweise, sich mit einem zu beschäftigen. Aber das macht, glaube ich, so viel mit einem. Und ich finde das auch total spannend, dass du die Schafe ins Schlafzimmer gepackt hast, weil es gibt ja eigentlich kein Tier, das man mehr mit dem Schlafzimmer verbindet als das Schafe zählen. Also das Schaf. So aus der Kindheit.
0: Und es passt einfach Schlaf, Schaf. Das gehört einfach zusammen, oder?
2: Und wenn ihr euch das mal anhören und angucken wollt, dann hört auf jeden Fall bei unserem Brillux Zuhause Podcast rein. In der Folge mit Thorsten gibt es ganz viele Bilder, lustige Geschichten und verrückte Designkonzepte. Könnt ihr überall hören, wo es Podcasts gibt und sehen natürlich bei YouTube.

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1: Trotz einiger Wolken bleibt es am Morgen trocken. Tagsüber ist es in vielen Ecken freundlich. An der Küste ziehen auch mal dichtere Wolken durch und an den Alpen kann es später Schauer und Gewitter geben. Die Höchstwerte liegen zwischen 15 und 33 Grad. Morgen dann meist sonnig und trocken bei maximal 30 Grad.
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2: Mini-Wälder für Kanadas Städte. In Kanada verwandeln sogenannte Mini-Wälder kahle Flächen in grüne Inseln. Und das ganz einfach. Initiativen pflanzen heimische Bäume, Sträucher und Bodendecker. Die so entstehenden kleinen Wälder bieten in relativ kurzer Zeit Schatten und Lebensraum. Sie kühlen aufgeheizte Stadtviertel, verbessern die Luft und machen selbst kleine Flächen besser nutzbar. Für Anwohner und Anwohnerinnen entstehen neue Orte zum Durchatmen. Direkt vor der Haustür. Umweltorganisationen sehen darin ein einfach übertragbares Modell für Städte, um sich dem Klimawandel anzupassen oder entgegenzuwirken.
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3: Einen wunderschönen Mittwochmorgen wünsche ich euch. Ich hab's wirklich nicht gewusst, aber überall um uns rum schießen so Retro-Game-Messen aus dem Boden. Hab ich nur mitbekommen, weil da ein Kollege vor kurzem da war und dann komplett begeistert zurückkam, weil er hat gesagt, alte Games sind doch viel, viel besser als die neuen Games. Ob das wirklich so stimmt, schauen wir uns gleich an nach zwei Songs.

0: Millennials, also Menschen, die in den 80ern und Anfang der 90er geboren wurden, sind jetzt erwachsene Menschen. Aber die spielen auch gerne nochmal ab und zu Computerspiele und da sind vor allem die richtig alten Games beliebt. Die neueren sind eher so zweite Wahl. Mein Kollege Daniel Peters hat darüber mit Christian Thieme gesprochen. Der ist nämlich Mitglied des Vereins Retro Nerds Münsterland. Die beschäftigen sich mit Retro Games. Daniel, was begeistert ihn denn so sehr an alten Spielen?
1: Der erste Punkt ist, dass die Spiele im Vergleich zu modernen Blockbuster-Games so schön simpel sind. Einfach perfekt für eine kurze Runde zwischendurch.
2: Heute ist es ja ein Unterhaltungsmedium, wo man ein Spiel spielt, um eine Geschichte zu erleben oder in irgendeine Rolle reinzuschlüpfen. Da kann man ja hunderte von Stunden investieren und hat die ganze Zeit abwechslungsreichen Spaß.
1: Das Zocken wird zu Hause auf dem Sofa oder am PC als abendfüllendes Unterhaltungsprogramm. Früher, da hatte ja kaum jemand einen Heimcomputer, so hat man es damals genannt. Stattdessen wurde in den 70er oder 80ern in der Kneipe am Arcade-Automaten gespielt.
2: Und bei den Arcade-Automaten ist es eben halt so, dass da die eigenen Fähigkeiten gefragt sind. Also man hat eine simplifizierte Grafik, man hat ein sehr überschaubares Spielsystem. Meistens geht es bei den alten Geräten ja nur darum, Punkte zu sammeln, also den berühmten Highscore. Und das war so damals das Maß der Dinge.
1: Eine Runde dauerte oft nur ein paar Minuten und danach wurde mitgefiebert. Schlägt der Kumpel den Highscore oder nicht?
0: Das heißt aber auch, er zockt lieber Retro-Games als so aktuelle Spiele.
1: Er mag schon beides, aber ganz interessant, ich habe ihn gefragt, worauf er für den Rest seines Lebens eher verzichten würde. Alle Spiele, die in Zukunft noch erscheinen oder auf alle Retro-Games?
2: Ich würde mich wirklich

0: für die Retro-Spiele entscheiden, weil da einfach so viel noch zu entdecken ist. Die Spielsysteme sind unterschiedlich, da ist Skill gefragt und vor allen Dingen über die ganzen Jahrzehnte sieht man eben halt auch die Evolutionsstufen.
1: Ziemlich klare Aussage. Spannend finde ich übrigens auch, heutzutage werden immer mehr Spiele veröffentlicht, die sich wie ein Retro-Game anfühlen und auf Pixel-Grafik setzen. Heißt unterm Strich, es muss nicht immer Spider-Man, das neueste Battlefield oder der x-te Teil von Need for Speed sein. Manchmal reicht auch ein altes Spiel, ein simpler Controller und die Jagd nach dem Highscore.
2: Millennials lieben also eher alte Spiele und zocken weniger die neuen und so ein bisschen bringen sie damit natürlich auch den jüngeren Generationen diese alten Spiele nochmal näher. Das ist dann so ein bisschen Nostalgie und auch so ein bisschen Kindheit nochmal erleben. Gehört habt ihr es hier bei uns.

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1: Die Löffelsprache, kennt ihr die noch? Da musste man irgendwie so hinter jedem Vokal oder was der Konsonant so zwei Ls und ein W sprechen und verstehen konnten es dann nur die Leute, die die Sprache auch wirklich kennen. Das war die Geheimsprache meiner Kindheit. Ich kann sie nur leider jetzt wirklich absolut nicht mehr. Aber auch erwachsene Menschen haben Geheimsprachen. Wie und warum? Sprechen wir gleich drüber nach 7.

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1: Im Studio Hanna Messerschmidt. Der DGB kritisiert eine mögliche Anhebung der Pflegeversicherungsbeiträge für Kinderlose. Menschen ohne Kinder zu bestrafen, löst keine strukturellen Probleme, sagte Vorstandsmitglied Piel dem Redaktionsnetzwerk Deutschland. Gesundheitsministerin Barton prüft eine solche Anhebung offenbar. Die Bundesregierung will mehr Tempo beim Wohnungsbau. Mit einer Gesetzesänderung sollen Planungs- und Genehmigungsprozesse nochmal deutlich beschleunigt werden, heißt es aus dem Bauministerium. Dieses Baugesetzbuch-Update soll heute auf den Weg gebracht werden. Die meisten Deutschen finden, bei Bildungsgerechtigkeit bleibt viel zu tun. Das zeigt eine Umfrage des Deutschen Kinderhilfswerks. Benachteiligte Kinder hätten oft schlechtere Chancen. Das Hilfswerk fordert einheitliche Standards und mehr Geld für Kitas und Schulen. Greuther Fürth hat den Klassenerhalt in Liga 2 klargemacht. Nach einer Niederlage im Hinspiel gewannen die Fürther das Relegationsrückspiel gegen Drittligist Rot-Weiß Essen mit 2:0. Essen hat zuletzt vor 19 Jahren in der zweiten Liga gespielt.
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2: Einen wunderschönen Mittwochmorgen wünsche ich euch. Johanna Penzek ist hier. Als ich klein war, habe ich mir mit meiner Schwester immer so geheime Botschaften geschrieben. Also wir haben uns ein Zimmer geteilt und übereinander in einem Hochbett geschlafen und wir hätten uns theoretisch auch einfach alles sagen können. Aber Zettelchen schreiben war irgendwie cooler. Natürlich dann noch verschlüsselt, dass das auch wirklich niemand anderes lesen könnte. Also nicht, dass das irgendwen interessiert hätte, dass wir uns morgens um 7:30 in der Küche treffen wollten. Aber sowas macht eben Spaß. Warum Geheimsprachen? So eine Faszination auf uns ausüben, auch im Erwachsenenalter. Darüber sprechen wir gleich nach 3 Songs.
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1: Geheime Sprachen, geheime Schriften, das ist schon irgendwie was Interessantes. Und wir finden das so interessant, dass wir uns tatsächlich ganze Filme darüber angucken. Zum Beispiel hier, The Imitation Game. Mit Benedict Cumberbatch, der versucht als einer der klügsten Köpfe der Welt die Verschlüsselungsmaschine Enigma zu knacken. Jede Taste, jedes Rad könnte die Nachricht komplett verändern, also es gibt da unendliche Kombinationen und der Film handelt eben davon, wie er das versucht. Aber Geheimschriften gibt es ja nicht nur im Film. Und meine Kollegin Linda Wilmes hat sich mal informiert im Geheimen. Linda, was kannst du uns denn über die Welt der Codes und Geheimbotschaften erzählen?
2: Die Bandbreite ist echt riesig. Von Nachrichten, die über Leben und Tod entschieden haben, wie bei Kriegen zum Beispiel, bis hin zu kleinen Geheimsprachen, die sich Geschwister ausdenken, damit die Eltern nichts mitbekommen. Schon die Römer hatten die sogenannte Cäsar-Verschlüsselung. Da wurden Buchstaben einfach verschoben. Später kam dann die viel raffiniertere Vignère-Chiffre dazu, die nur mit dem richtigen Schlüsselwort zu knacken war. Spione und Geheimdienste im Kalten Krieg haben Bilder und Symbole als Tarnung für ihre Botschaften genutzt. Und, du hast es eben schon erwähnt, Enigma war ein ganz anderes Level.
1: Von ganz ernst bis total privat, verschlüsseln kann ja irgendwie jeder, oder?
2: Ja, genau. Piraten haben Karten mit geheimen Symbolen markiert. Geheimgesellschaften hatten auch eigene Zeichen. Selbst DichterInnen haben Botschaften in ihren Werken versteckt. Im 16. Jahrhundert haben Adlige ganze Kochrezepte oder Liebesbriefe verschlüsselt, damit nur ausgewählte Augen sie lesen konnten. Bestes Beispiel aus der Kunst ist das letzte Abendmahl von Leonardo da Vinci. Forscher finden da Hinweise auf geheimes Wissen, versteckte Botschaften und Symbolik. Und bis heute rätselt man in der Kunstwelt noch darüber.
1: Also hinter allem steckt irgendwie eine Info, ein Gefühl, ein Wissen.

0: Irgendein Geheimnis.
1: Yes. Jede Methode hat auch einen Grund. Schutz, Kontrolle oder einfach nur die Freude am Verschlüsseln. Die Geschichte zeigt ganz gut, wie viel Fantasie wir investieren, wenn wir ein Geheimnis bewahren wollen.
0: Und warum packt uns das heute noch so? Also ich persönlich habe jetzt nicht mehr die Notwendigkeit, irgendwas in geheime Botschaft zu verpacken.
1: Weil wir diese Spannung lieben. Wir knacken digitale Codes, Escape Room Hinweise und Rätselspiele. Das ist Nervenkitzel. Wir fühlen uns dann clever, ein bisschen wie AgentInnen, Teil von etwas Geheimen. Und dieses Spiel zwischen Verstecken und Entdecken, das ist es, was uns daran so fasziniert.
0: Codes und Geheimschriften gibt es schon seit tausenden von Jahren, ob jetzt die Cäsar-Verschlüsselung oder Enigma oder auch irgendwie Sudoku beim Frühstückstisch. Wir lieben Rätsel und auch so dieses kleine Spiel zwischen Verstecken und Entdecken. Und wenn man dann was rausgefunden hat, dann ist es natürlich ein super gutes Gefühl.

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1: Mit wenig Wolken und viel Sonne geht's in den Morgen. Nur südlich der Donau ziehen vereinzelt mal ein paar mehr Wolken durch. Tagsüber bleibt's erst oft sonnig, später kommen vor allem im Norden mehr Wolken dazu und im Süden sind ab Mittag auch einzelne Schauer und Gewitter drin. Teils mit Starkregen und Hagel. Die Höchstwerte liegen zwischen 15 und 34 Grad. Morgen dann meist sonnig und trocken, dazu maximal 30 Grad.
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2: Botswana geht einen wichtigen Schritt in Sachen Gleichberechtigung. Diskriminierende Passagen gegen gleichgeschlechtliche Beziehungen sind endgültig aus dem Strafgesetzbuch gestrichen worden. Zwar hatte das höchste Gericht die Kriminalisierung bereits vor 6 Jahren aufgehoben, doch die alten Paragraphen standen formal weiter im Gesetz. Mit der Streichung ist die rechtliche Lage nun eindeutig. Menschenrechtsorganisationen begrüßen den Schritt als überfällige Anpassung an die Realität. Für LGBTQ-Personen in Botswana bedeutet das mehr Sicherheit im Alltag.
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3: Einen wunderschönen guten Morgen wünsche ich euch. Wart ihr schon auf einem Festival dieses Jahr? Oder kommt vielleicht noch das erste? So währenddessen beim Festival ist das ja einfach ein gutes Gefühl. Da wird viel Dopamin ausgeschüttet. Man ist mit vielen Menschen zusammen. Man hört geile Musik. Das ist einfach was Tolles. Ja, und dann kommt man nach Hause und sitzt dann ganz allein in seiner Wohnung. Keine coolen Leute mehr, keine coole Musik. Und dann aus diesem Festival-Blues wieder rauskommen? Schwierig. Wie es klappt, hört ihr aber gleich nach 2 Songs.

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1: After Festival Blues. Gerade eben noch mit den besten Leuten auf dem Zeltplatz gesessen, ein bisschen Bier getrunken, gute Musik gehört und dann wieder allein zu Hause in der eigenen Wohnung. Ist irgendwie ein bisschen traurig, aber wir können dafür sorgen, dass dieses schöne Festivalgefühl noch so ein bisschen länger bleibt, nämlich auch bei uns zu Hause. Meine Kollegin Lisa Kreinbaum hat 3 Ideen für uns recherchiert, mit denen das klappt. Also Lisa, leg los.
2: Ganz wichtig für den Festival-Vibe im eigenen Zuhause, die Farben. Nicht beige, nicht grau, nein. Wir brauchen intensive Farben, die uns an das lebensfrohe und euphorische Festival-Feeling erinnern. Zum Beispiel gelb für die Sonne, die hoffentlich oft genug in unser Gesicht fiel, als wir die Musik genossen haben. Oder eben blau, wenn es dann doch eher Regenschauer waren. Grüntöne geben uns das Gefühl, wieder an der frischen Luft zu sein. Und Rot und Orange stehen einfach für das Belebende, das Fröhliche. Ob als Akzent im Kissen, als Vase oder Decke über dem Sofa, Hauptsache Farbkleckse. Zweiter Punkt, Texturen. Festival steht ja für unperfekt, echt, ein bisschen wild. Übersetzt

0: ins Interior heißt das, Bast, Leinen, Rattan, Dinge, die ruhig ein bisschen benutzt aussehen dürfen, ein bisschen Patina haben. Auch ein alter Holztisch mit ein paar Gebrauchsspuren passt perfekt. Der Tisch hat eben schon richtig was erlebt, genauso wie wir auf dem Festival. Und das i-Tüpfelchen in unserem Festival zu Hause, die Accessoires. Für viele beim Festival-Outfit ein absolutes Muss und genauso wichtig für unser Zuhause. Ihr liebt zum Beispiel das Coachella? Dann setzt am besten auf Pieces in Boho Chic. Traumfänger, Lichterketten, Körbe, Teelichter. Oder, was immer geht, egal welches Festival, eine Disco-Kugel. Wenn die das Licht reflektiert, dann wirkt selbst unsere Küche plötzlich wie die größte Partybühne.
1: Das Festival ist eben nicht nur ein Ort, es ist auch ein Gefühl und das kann tatsächlich auch bei uns in den eigenen vier Wänden stattfinden.

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1: Nächstes Wochenende, also jetzt nicht das kommende, sondern das danach, ihr versteht schon. Also da ist Rock am Ring und wir von Brillux Radio sind da mit einer Karaoke-Stage mit am Start auf dem Ring und auf der tritt eine fantastische Band auf, Vertikal. Ihr habt nämlich abgestimmt und die hat bei unserem Brillux Radio Band Contest gewonnen. Und bevor die dann aber am 5. Juni Richtung Ring fahren, waren zwei Jungs aus der Band schon hier bei uns im Studio, bei meinem Kollegen Tim Reimann. Und die haben da so ein kleines Unplugged-Konzert gegeben und ihm mal erzählt, wie aufgeregt die eigentlich sind, dass es so bald schon losgeht. Und ihr könnt euch das anhören und ansehen auf unserer Website brillux.radio. Falls ihr es also nicht zu Rock am Ring schafft, seht ihr die Jungs auf jeden Fall da.

0: Bau in Deutschland beschleunigen. Dafür soll heute eine Reform des Baurechts auf den Weg gebracht werden. Laut Bauministerium wird so der Wohnungsbau in Regionen mit angespannten Märkten Vorrang vor dem Natur- und Denkmalschutz bekommen. Auch der Sozialverband Deutschland fordert, Beamte in die gesetzliche Kranken- und Pflegeversicherung aufzunehmen. So könnte das System zukunftssicherer werden, sagte die Vorstandsvorsitzende Engelmeier der Neuen Osnabrücker Zeitung. Ähnliches hatte zuletzt auch der Wirtschaftsweise Truger gefordert. Schweden geht mit gutem Beispiel voran. Weil die Energiekosten weiter hoch sind, will das Land billigere Tickets für den ÖPNV anbieten. Die Preise für Monatskarten sollen halbiert werden. In Deutschland gibt es bislang nur den Tankrabatt, der Verbraucher entlasten soll. Greuther Fürth hat sich den letzten Platz in der zweiten Fußball-Bundesliga gesichert. Im Relegationsrückspiel setzten sich die Fürther mit 2:0 gegen Drittligist Rot-Weiß Essen durch und machten so die Niederlage aus dem Hinspiel wett. Essen muss damit weiter auf die Rückkehr in die zweite Liga warten.
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2: Morgen euch, hier ist Johanna Penzek. Das Leben in so einem Schloss hätte für mich einen entscheidenden Vorteil, ein Argument, warum ich dazu immer Ja sagen würde, wenn es mir eine anbietet. Geheimgänge. Also die gibt es ja wohl in jedem Schloss, also in fast jedem. Und durch die, durch so ein Riesenhaus zu geistern, war schon immer ein absoluter Lebenstraum von mir. Ja, wirklich. Warum so viele Schlösser Geheimgänge haben und wie man die findet, das hört ihr gleich hier bei mir.
1: 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Noga Harris, Penny Lane,

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1: 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Would you dare?

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1: Wenn ihr so Sightseeing-mäßig in Schlösser geht, nur mal so zum Gucken, schaut ihr euch dann auch immer nach Geheimgängen um? Weil ich mach das nämlich, denn es gibt die eben auch in vielen Schlössern. Gefunden habe ich jetzt persönlich noch keinen als erstes, aber meine Kollegin Linda Wilmes, die ist auch ein großer Geheimgang-Fan und hat sich mal die Architektur von so Herrschaftssitzen angeschaut. Linda, was hast du dabei herausgefunden?
2: Geheimgänge in diesen großen Schlossanlagen sind nicht zufällig oder nachträglich entstanden. Die wurden absichtlich mitgeplant und genau überlegt. Wenn man sich nämlich mal die Grundrisse anschaut, dann wird schnell klar, früher gab es keine Flure. Architekt Jakob Bader aus München hat uns das mal eingeordnet.
3: Ein Schloss bestand eigentlich nur aus repräsentativen Räumen und man ist in einen anderen Raum gelangt, indem man durch einen Raum hindurchgeht. Das heißt, die Erschließungsstruktur war nicht außerhalb der Räume, sondern die Räume selber waren die Erschließung.
2: Wenn man so ein Schloss also bewohnt hat, gab es kaum Privatsphäre. Da konnte man nicht einfach die Tür zumachen, weil in dem Moment hat man auch den Flur und damit die einzige Verbindung zugemacht.
3: Ich denke, dass das eine Ursache ist dafür, dass es dann im Verborgenen dann doch solche kleinen Shortcuts gab, dass man eben als Diener oder auch vielleicht als Fürst doch noch schnell irgendwo in ein anderes Schlafgemach gelangen konnte oder in die Küche über Tapetentüren und schmale gewendelte Gänge und Wendeltreppen.
2: Aber der Fürst hatte dadurch auch Wege, um ganz plötzlich einfach irgendwo aufzutauchen und auch zu prüfen, wie loyal seine Untertanen waren. Und natürlich, um seine Macht zu demonstrieren.
3: Es gibt Geheimgänge, die führen zu Orten, wo er sein Personal belauschen konnte oder wo er an einer Audienz teilnehmen konnte, ohne dass man ihn sieht. Oder weil man heimlich zu seiner Fürstin kommen wollte, ohne dass es die Diener mitbekommen.
2: Ja, für den Fürst war so ein Geheimgang also keine Spielerei, sondern ein ganz wichtiger Bestandteil seiner Infrastruktur.
1: Und trotzdem, ich wette, die Fürsten haben es total genossen, einfach mal durch so eine Wand zu verschwinden. Ich persönlich hätte das auf jeden Fall getan. Geheimgänge sind einfach was Cooles und vielleicht sollten wir das auch mehr in unsere eigenen Häuser wieder reinbauen. So ein Geheimgang vom Keller in den Dachboden, fände ich gut.

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1: Mit wenig Wolken und viel Sonne geht's in den Morgen. Nur südlich der Donau ziehen vereinzelt mal ein paar mehr Wolken durch. Tagsüber bleibt's erst oft sonnig, später kommen vor allem im Norden mehr Wolken dazu und im Süden sind ab Mittag auch einzelne Schauer und Gewitter drin. Teils mit Starkregen und Hagel. Die Höchstwerte liegen zwischen 15 und 34 Grad. Morgen dann meist sonnig und trocken, dazu maximal 30 Grad.
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2: Fahrradgarage unter der Erde. In Tokio verschwinden Fahrräder per Knopfdruck im Boden. Automatisierte Radstationen parken Räder unterirdisch. Nutzerinnen und Nutzer stellen ihre Räder oberirdisch in eine Kabine. Der Automat transportiert es dann in ein geschütztes Lager. So bleiben Straßen und Gehwege frei, während das Rad sicher vor Diebstahl und Wetter ist. Das System spart Platz in dicht bebauten Vierteln und motiviert zum Umstieg aufs Fahrrad. Ähnliche Konzepte wären auch in europäischen Großstädten denkbar. Stadtplaner sehen darin ein kreatives Beispiel, wie

0: Technik nachhaltige Mobilität unterstützt.
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2: Mittwochmorgen euch, Johanna Penzek ist hier. In so einem Hotel sein, jetzt aktuell schön am Meer, das ist schon was Tolles, ne? Das wird für einen sauber gemacht, muss man nicht selber sauber machen. Es gibt einfach Frühstück, ohne dass man es selber machen muss. Aber so ein richtiges Zuhausegefühl hatte ich persönlich in so einem Hotel noch nie. Also man fühlt sich ja immer so, als wäre man da eben Gast, weil man das auch ist. Aber meine Kollegin Lisa sagt, sie hat jetzt das perfekte Hotel mit Zuhausegefühl gefunden. Und was daran so besonders ist, das hört ihr gleich nach zwei Songs.

0: Sonne und Meer, schön Hotel, hätte ich jetzt auch sehr, sehr gerne bei dem Wetter. Und meine Kollegin Lisa, die hatte vor kurzem genau das. Die hat nämlich ein Hotel gefunden, das einem so das richtige Zuhausegefühl gibt. Und Lisa, ich muss sagen, ich bin ein bisschen neidisch. Du warst nämlich auf Sylt.
1: Oh ja, wirklich eine richtig schöne Insel, by the way. Aber ich war natürlich für uns wegen einer Farbgestaltung da, im Jammerns Südwind. Das ist ein kleines Hotel, 12 Zimmer in Westerland. Und die Besitzer Elisa und Gerrit, die haben das komplett renoviert mit einem klaren Ziel.
2: Ganz wichtig für uns, wir arbeiten viel hier und auch sehr gerne hier. Wir wollten uns selber wohlfühlen, wollten so haben, wie wir es selber lieben, wie wir uns das Zuhause auch gerne vorstellen. Und da haben wir einfach gesagt, das machen wir hier und das setzen wir gemeinsam um.
1: Also, das Hotel sollte sich anfühlen wie das eigene Zuhause.
0: Ich finde, das ist ja eigentlich eine richtig gute Idee. Das macht ja so einen Urlaub wahrscheinlich dann nochmal besonderer. Und wie haben Sie das gemacht?
1: Das Wichtigste, neues Farbkonzept. Der ursprüngliche Look passte nicht mehr so ganz.
2: Das Hotel war in so einem klassischen 90er-Jahre-Charme, sage ich jetzt mal. Das heißt, farblich haben wir uns viel bewegt mit Gelb und Weiß. So, das waren eigentlich die Sachen. Und blaue Babyblaue Akzente. Es war gut gepflegt, guter Zustand, aber natürlich optisch und designmäßig in die Jahre gekommen.
1: Also haben Sie überlegt, welche Farben und Materialien Sie selbst gern mögen?
3: Also uns war ganz wichtig, dass wir dass wir es in gewissen Maßen zeitlos gestalten. Wir selber haben total gern die Farbe Grau, Beige, Gräsch.
1: Zeitlos und edel, das beschreibt es am besten, finde ich. Im Frühstücksraum zum Beispiel, da haben wir Wände in Gräschnuancen unterteilt durch weiße Stuckleisten. Dazu noch Lichtspots, die alles schön betonen. Oder ein Bad in dunkelblau mit Holzmöbeln. Im Treppenhaus eine gestreifte Tapete in blau-weiß. Insgesamt einfach super schön.
0: Okay, also da ist hinter jeder Ecke

0: so ein bisschen Inspiration.
1: Ja, das ist wirklich so. Die Gäste lassen sich auch oft für ihr eigenes Zuhause inspirieren, hat mir Gerrit erzählt.
2: Wir haben Leute, die sich hier Fotos machen fürs Moodboard, für zu Hause, für die Renovierung. Und das macht natürlich Spaß, wenn unsere Ideen einfach ankommen bei den Gästen.
1: Fährst in den Urlaub und kommst zurück mit einem Moodboard für dein Zuhause, ist doch perfekt.
0: Also auch so ein Hotel kann eine Interior-Inspiration sein. Auf Sylt ist das auf jeden Fall gelungen.

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1: Ganz ehrlich, bei dem aktuellen Wetter, wer macht da noch Sport? Einmal aufzeigen. Also mir persönlich ist es da draußen einfach viel zu warm. Also ich möchte, wenn ich nach Hause komme, ich will liegen und Ventilator an. Aber das Essen im Sommer, das gefällt mir wesentlich besser. Das ist so ein bisschen leichter, hat nicht so viele Kalorien und liegt nicht so schwer im Magen. Aber so Healthy Food ist nicht nur wegen des Wetters gerade total angesagt und im Trend. Und darüber sprechen wir gleich nach 9.

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1: Im Studio Hanna Messerschmidt. Die Bundesregierung will mehr Tempo beim Wohnungsbau. Mit einer Gesetzesänderung sollen Planungs- und Genehmigungsprozesse nochmal deutlich beschleunigt werden, heißt es aus dem Bauministerium. Dieses Baugesetzbuch-Update soll heute auf den Weg gebracht werden. Der Zolldeal zwischen der EU und den USA soll heute die nächste Hürde nehmen. Die EU-Länder entscheiden darüber, ob die Zölle auf US-Industriewaren wie Autos und Maschinen abgeschafft werden. Im Gegenzug begrenzen die USA ihre Zölle auf die meisten EU-Produkte auf höchstens 15%. Eine ungewöhnliche extreme Hitze hat Westeuropa aktuell im Griff. In Großbritannien wurden zuletzt fast 35 Grad gemessen. Für den Mai ist das dort ein neuer Rekord.

0: In Frankreich starben wegen der extremen Hitze bislang 7 Menschen. 5 von ihnen kamen ums Leben, als sie sich beim Baden abkühlen wollten. Heute Abend steht das Finale in der Conference League an. Gespielt wird in Leipzig. Dort treffen der englische Club Crystal Palace und Rayo Vallecano aus Spanien aufeinander. Es ist das erste Mal, dass das Conference League Finale in Deutschland stattfindet.
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2: Schönen Mittwoch wünsche ich euch. Johanna Penzek ist hier. Das Wetter, das ist ja wirklich schön, ne? Und bei den Temperaturen, da reicht mir so ein Melone-Feta-Salat. Also mehr kann ja wohl gerade nicht gegessen werden bei der Hitze. Da auch noch ein Herd anmachen und was kochen, fühle ich gar nicht. Wenn es heiß ist, dann gibt es was Leichtes zu essen. Das ist die Regel. Die mache nicht ich, die macht mein Magen. Und healthy ist es obendrauf. Warum das sowieso außerdem noch Trend ist, außer wegen der Hitze, darüber sprechen wir gleich nach 3 Songs.
1: 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Lemonade. 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

0: Was gerade besonders beliebt ist, gesundes Essen. Nicht nur bei mir, sondern auch bei vielen anderen. Der Healthy Lifestyle funktioniert und das merkt auch Lars Schellhase. Der ist nämlich Ernährungsberater und Fitnesstrainer im B-Vital Fitnesszentrum.
1: Dieser Gesundheitstrend, auch was die Wohlfühlsituation angeht, ist schon etwas, was zu erkennen ist, dass das so vor 2, 3, 4 Jahren gar nicht so der Fall war. Da ging es nur um die Reduktion des Gewichts. Heute kommen junge Menschen auch mal zu mir und wollen einfach wissen, wie kann ich denn eine bestimmte Nährstoffdichte abbilden, mit welchen Lebensmitteln. Und das ist schon zu erkennen, dass das so in den letzten 2, 3 Jahren ein großer Trend geworden ist.
0: Es geht also nicht mehr nur darum abzunehmen, sondern wir achten auch so ein bisschen mehr auf unsere Gesundheit und somit auch auf das, was wir überhaupt essen. Und auf Instagram weiß ja plötzlich auch irgendwie jeder, wie wir uns ernähren sollten.
2: Hier ist alles, was ich als 32-jährige Frau esse. Ich esse Low Carb und alles, was ich esse, besteht nur aus einer Zutat. Heute Morgen bin ich mit einem schwarzen Kaffee in den Tag gestartet.
3: Ich bin Ernährungsberaterin mit Fokus auf Darm. Und natürlich trinke ich morgens keinen Kaffee auf leeren Magen.
4: Vier Lebensmittel, die dich fett machen, die du auf keinen Fall essen solltest, wenn du abnehmen möchtest. Nummer 1, Weißbrot. Weißbrot ist nicht das volle Korn wie beim...
0: Ich denke mir doch schon manchmal, stimmt das denn jetzt? Und mit diesen Fragen kommen auch viele zur Ernährungsberatung zu Lars.
1: Die Arbeit in der Ernährungsberatung ist eigentlich immer eine Arbeit mit Einzelfällen und jede Person ist anders. Weniger die Situation der Körperlichkeit als mehr die psychische Voraussetzung und die Lebenswelt, in der sich die Person befindet.
0: Denn es funktioniert ja nicht alles bei jedem. Zum Beispiel dieses gehypte Intervallfasten.
1: 16:8, ob man damit abnehmen kann, ist so eine typische Frage. Und die kann man mit Ja und Nein beantworten. Das ist dann eher eine Frage des Typs. Und viele Menschen können damit sehr gut arbeiten, wenn sie über einen langen Zeitraum nichts essen. Andere brauchen das.
0: Und deswegen ersetzen Insta-Reels eben auch keine individuelle Ernährungsberatung.
1: Alle Ernährungsberatenden, die ein ganz bestimmtes Prinzip verfolgen, nur so kannst du oder so sollst du abnehmen, da sollte man ein bisschen vorsichtig sein, weil so unterschiedlich wie diese Welt ist, so unterschiedlich sind auch unsere Gewohnheiten und so unterschiedlich können die Maßnahmen sein, die für uns gut greifen und mit denen wir unsere Ziele dann erreichen können.
0: Also nicht überall, wo healthy draufsteht, ist auch Gesundheit drin, zumindest nicht für jeden von uns, aber auf jeden Fall so ein gesunder Trend schadet erstmal nicht und wenn wir so ein bisschen auf unsere Ernährung achten und ein bisschen darauf achten, dass das, was wir essen, uns auch gut tut, da ist ja auch erstmal nichts Schlechtes dran.

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1: Mit viel Sonne und nur wenig Wolken geht's durch den Vormittag. Später sind dann im Norden mehr Wolken unterwegs. Im Süden gibt's ab Mittag auch vereinzelt Schauer und Gewitter mit Starkregen und Hagel. Zum späten Nachmittag wird's wieder ruhiger. Dazu Höchstwerte von 15 bis 34 Grad. Morgen ist es wieder oft sonnig und trocken bei bis zu 30 Grad.
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2: Kunst als Jungbrunnen. Eine neue Untersuchung macht älteren Menschen Mut. Regelmäßige künstlerische Aktivitäten können das Altern positiv beeinflussen. Ob Malen, Musik oder Theater, wer kreativ aktiv bleibt, berichtet seltener von Einsamkeit und geistigem Abbau. Studien weisen darauf hin, dass solche Angebote Gedächtnis, Stimmung und Beweglichkeit stärken. Viele Kulturhäuser und kommunale Einrichtungen richten deshalb gezielt Programme für Senioren ein. Dabei geht es nicht um Leistung, sondern um Ausdruck und Gemeinschaft. Forschende sehen in Kulturarbeit einen oft unterschätzten Baustein gesunden Alterns.
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3: Mittwochmorgen euch. Hier ist Johanna Penzek. Vertikal, die Band. Kennt ihr nicht? Naja, die hat hier bei uns beim Brillux Radio Band Contest gewonnen und fährt mit uns in 2 Wochen zu Rock am Ring und tritt da auf der Brillux Radio Karaoke Stage aus. Und diese Jungs, die können nicht nur singen, sondern die sind auch unfassbar sympathisch. Beides kann ich euch beweisen, also dass sie sympathisch sind und dass sie singen können. Ihr könnt das nämlich sehen bei brillux.radio auf unserer Website. Da haben die nämlich ein super sweetes Interview plus ein Unplugged-Konzert gegeben. Falls ihr gerade sowieso auf der Arbeit seid und im Internet rumhängt, könnt ihr euch das mal gönnen. Die Jungs bei brillux.radio seht ihr die ganzen Videos mit Interview und Konzert.

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1: Kirchen sind ja was wirklich Schönes. Ob ihr jetzt religiös seid oder nicht, so religiöse Menschen, die haben da viel Geld und Kunst reingesteckt in die Kirchen. Besonders so barocke Kirchen, die wirken ja manchmal, als wäre das gar nicht nur ein Gebäude, sondern eine ganze Inszenierung. Und meine Kollegin Alexandra Peters hat sich das mal genauer angeschaut. Alexandra, warum wollte man denn damals mit so barocken Kirchen Besucher so bewusst überwältigen?
2: Weil gezielt Gefühle ausgelöst werden sollten. Staunen, Ehrfurcht, manchmal auch Angst. Das war vor allem im 17. Jahrhundert wichtig, nach der Reformation, als viele Menschen der Kirche den Rücken gekehrt haben. Der katholische Glaube sollte zurückgewonnen werden. Barocke Kirchen waren dabei quasi Werbung für den Glauben. Viele Menschen konnten nicht lesen, also musste die Optik bzw. die Architektur diese Aufgabe übernehmen und Menschen so in die Kirche bringen.
1: Wie wurde dieses Gefühl konkret in den barocken Kirchen erzeugt?
2: Durch Bewegung, Licht und extreme Fülle. Typisch für den Hochbarock im 18. Jahrhundert. Die Wieskirche in Bayern ist ein gutes Beispiel. Wenn man sich die anschaut oder auch nur die Bilder davon, denkt man echt, wow, das ist aber wirklich mehr ist mehr. Denn Deckenfresken öffnen scheinbar den Himmel, Stuck und Malerei gehen ineinander über. Und die Fenster wurden oft gezielt in Gesimsen, hinter Säulen oder im Stuck verborgen, sodass man ihre eigentliche Quelle kaum wahrnimmt. Das einfallende Licht wirkt dadurch nicht wie ein normales Tageslicht, sondern scheint von überall zu kommen, weich, diffus, fast überirdisch. Genauso entstand dieser Eindruck von etwas Göttlichem, das den Raum erfüllt.
1: Und außen, also warum mussten Kirchen auch von außen so protzig aussehen?
2: Außen ging es um Macht und Sichtbarkeit. Große Kuppeln dominierten damals ganze Städte. Der Petersdom in Rom zeigt das deutlich. Seine Kuppel war jahrhundertelang ein Baurekord. Sie ist von außen gemessen rund 133 Meter hoch und hat so einen Durchmesser von knapp 59 Metern. Damit sollte sie selbst aus großer Entfernung beeindrucken.
1: Barocke Kirchen waren also keine stillen Räume, die sollten Gefühle lenken und Glauben sichtbar machen. Und das sieht man natürlich auch heute noch. Und egal ob damals oder heute, ich finde so eine Kirche, die kann einen überfordern, aber es macht auch total Spaß, sich also diese ganzen Sachen, die da drin sind, mal in Ruhe anzugucken.

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1: Wenn ihr euren Job umschreiben müsstet, dass es möglichst schwer wäre, den zu erraten, wie würdet ihr das machen? Also ich würde vielleicht sagen, ich bin bei jeder Autofahrt nur einen Knopfdruck entfernt oder vielleicht, ich weiß immer als erstes, wie das Wetter am Tag so wird, sowas eben. Und so in etwa funktioniert auch unser Jobquiz. Wir stellen euch einen Job vor, aber ohne zu verraten, welcher das ist, und ihr müsst raten. Und gleich nach 10 gibt's für euch das nächste Jobquiz, und den Job, den ihr da erraten müsst, glaubt mir,

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1: Im Studio Hanna Messerschmidt. Die Bundesregierung will den Wohnungsbau in Deutschland beschleunigen. Dafür soll heute eine Reform des Baurechts auf den Weg gebracht werden. Laut Bauministerium wird so der Wohnungsbau in Regionen mit angespannten Märkten Vorrang vor dem Natur- und Denkmalschutz bekommen. Wirtschaftsministerin Reiche hat bei ihrem China-Besuch faire Wettbewerbsbedingungen für deutsche Unternehmen angemahnt. Wettbewerb müsse so ausgestaltet sein, dass er zu beiderseitigem Nutzen und transparent sei, sagte sie. China verschafft seiner Wirtschaft mit umfangreichen Subventionen einen Wettbewerbsvorteil. Auch der Sozialverband Deutschland fordert, Beamte in die gesetzliche Kranken- und Pflegeversicherung aufzunehmen. So könnte das System zukunftssicherer werden, sagte die Vorstandsvorsitzende Engelmeier der Neuen Osnabrücker Zeitung. Ähnliches hatte zuletzt auch der Wirtschaftsweise Truger gefordert. Die Nationalmannschaft startet heute in die WM-Vorbereitung. Auf dem Gelände von Ausrüster Adidas in Herzogenaurach steht das Trainingslager an. Am Sonntag testet die Mannschaft dann in Mainz gegen Finnland, ehe es nächste Woche in die USA geht.
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2: Herzlich willkommen, einen schönen Start in diesen Vormittag und wir träumen uns jetzt mal gemeinsam in Richtung Sommer, gedanklich in unseren Garten. Sonnenbrille,

0: Liegestuhl, kühles Getränk mit Schirmchen in der Hand, in dem Eiswürfel klickern. Und wenn ihr dann bei euch bei bestem Sommerwetter im Garten auf der Terrasse sitzt und ja ganz glückselig grinst, dann denkt ihr ganz kurz, wie gut, dass es diesen Beruf gibt. Ja, ihr könnt ja schon mal überlegen, welchen Job wir heute suchen, ne? Mehr Tipps gleich bei uns im Jobquiz. Ich bin Christoph Hausdorf. Hi.
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2: Slater, Cannibalism. 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

0: Welchen Beruf stellen wir euch heute vor?
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2: Wer diesen Beruf ausübt, der schenkt Menschen einen Ort zur Entspannung. Vielleicht auch zum Spaß haben und vor allem die Möglichkeit, sich einige Zeit lang schwerelos zu fühlen. Alles, was es dazu braucht, ist ein guter Rahmen. Etwas, das uns umhüllt. Das allein wiegt im Durchschnitt 40.000 bis 60.000 Kilogramm, also so viel wie 10 Elefanten. Dieser Rahmen wird auch Becken genannt und muss einmal tief unter die Erde. Und genau dafür braucht es einen perfektionierten Blick. Menschen, die diesen Job ausüben, die müssen den Boden lesen können. Denn nur wenn das Fundament unter uns perfekt ist, wird es noch Jahrzehnte später die Last tausender Liter tragen, die uns diese Schwerelosigkeit, diesen Spaß und diesen Ort zur Entspannung ermöglichen. Menschen in diesem Job, die machen häufig den ersten Spatenstich und die gehen beherzt mit schwerem Gerät in unseren Gärten vor. Es wird tief gegraben und gebuddelt, schließlich soll es ja perfekt werden und uns auch einen Hauch Urlaubsfeeling schenken. Und genau dieser Moment ist spätestens dann, wenn die Bagger abziehen. Die Sonne scheint und das erste Mal Wasser eingelassen wird. Plötzlich verwandelt sich diese massive Betongrube in ein lebendiges, türkisfarbenes Paradies. Und wisst ihr, welchen Job wir suchen? Durch den aus dem Rasen in unserem Garten ein Stück privater Badespaß wird? Es ist der Poolbauer oder die Poolbauerin.
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1: Mit viel Sonne und nur wenig Wolken geht's durch den Vormittag. Später sind dann im Norden mehr Wolken unterwegs. Im Süden gibt's ab Mittag auch vereinzelt Schauer und Gewitter mit Starkregen und Hagel. Zum späten Nachmittag wird's wieder ruhiger. Dazu Höchstwerte von 15 bis 34 Grad. Morgen ist es wieder oft sonnig und trocken bei bis zu 30 Grad.
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2: Erster Bluttest auf Alzheimer. Ein Verdacht auf Alzheimer lässt sich in Europa bald einfacher und schneller abklären. Die EU hat den ersten Bluttest für die Krankheit zugelassen. Der Test soll einmal Alzheimer deutlich früher nachweisen als bisher. Gleichzeitig erleichtert der Test Ärztinnen und Ärzten die Diagnose im Praxisalltag. Fachleute erwarten, dass damit auch Therapien früher beginnen können. Mediziner sehen darin ein wichtiges Werkzeug, um Millionen Menschen in Europa besser zu versorgen.
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2: Wenn ich auf einem Hoodie nur den Schriftzug sehe, also nicht mal lese, was da steht, sondern nur, wie der gestaltet wurde, dann kann ich mit ganz großer Sicherheit sagen, von welchem Festival ich den mitgenommen habe. Ich finde es spannend, dass einem manchmal nur das Design des Logos catcht und schon wissen wir, worum es geht. Sprechen wir in wenigen Minuten drüber. Ich bin Christoph Hausdorff. Hi.

0: Hallo zusammen, euch einen schönen Start in diesen Vormittag. Ihr kennt das bestimmt auch. Ihr seht auf einem Plakat einen bestimmten Schriftzug oder ihr seht eine bestimmte Farbe und habt dann direkt eine Marke im Kopf. Das funktioniert übrigens auch mit Festival. Und das zeigen wir euch jetzt mal. Meine Kollegin Lisa Kreinbaum, die hat jetzt 3 Festival-Design-Beispiele für euch.
1: Wir starten mit dem Design von Rock am Ring. Dicke, blockige Buchstaben, eine Schrift, die an alte Hardrock-Bands erinnert. Die Kanten sind scharf, die Formen sperrig, von filigran keine Spur. Dazu kommt viel Rot und Schwarz, Farben, die nach Energie, Gefahr, Adrenalin schreien. Ganz passend zur Musik und zur Stimmung auf dem Festival. Das Design will gar nicht modern oder elegant sein, sondern sagt er, hier haben schon Generationen vor dir im Schlamm gefeiert. Und dann das Glücksgefühle-Festival. Ganz anders. Schon der Name, da geht's weniger um die Stilrichtung, mehr um die Stimmung. Und das zeigt auch das Design. Die Farben sind fröhlich, laut, knallig, von Pink über Grün bis Lila. Alles wirkt sehr einladend, offen, poppig. Und genauso ist es auch musikalisch. Pop, Rock, Hip-Hop und EDM gibt's auf dem Festival auf dem Hockenheimring zu hören. Das Design hat so ein Komm-hab-einfach-Spaß-Vibe und das ist ja auch irgendwie ein bisschen das Motto des Festivals. Und zum Schluss das Kontrastprogramm Wacken. Schon das Logo sieht aus wie das Albumcover einer Metalband. Im Fokus ein skelettierter Rinderschädel mit markanten Hörnern. Die Schrift wirkt, als wäre sie in Stein gemeißelt. Die Grundfarbe ist schwarz. Dazu viel Grau, Metalltöne, manchmal ein hartes Rot. Auch die Bildsprache insgesamt. Sehr viel Dunkelheit, Feuer, Matsch, Menschenmassen in Schwarz. Perfekt abgestimmt auf die Musikrichtung und die Zielgruppe. Wacken erzählt im Design, hier kommt man nicht einfach so hin, hier ist man Teil einer Szene. Das ist nicht nur ein Event, das ist Identität. Und genau das transportieren Logo, Farben und Schriften schon bevor der erste Ton läuft.
0: 3 verschiedene Festivals, 3 komplett verschiedene Designs. Und ich bin mir sehr sicher, wenn ihr die seht, wisst ihr auch sofort, um welche Festivals da geht. Dankeschön, Lisa, fürs Teilen.

offener Beton, als würde man noch im Hintergrund die Mischmaschine surren hören. Rau, aber alles schön minimalistisch. Betonoptik an den Wänden ist total angesagt. Und jetzt stellt euch nur mal Folgendes vor, ihr würdet so eure Badezimmerwände gestalten lassen. Wow, das wäre doch irgendwie cool, ne? Sehr krass. Das hat auch was, sehr individuell. Und ist machbar. Hört ihr nach 11.

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1: Im Studio Hanna Messerschmidt. Die deutsche Wirtschaft schwächelt weiter. Auch die Wirtschaftsweisen schrauben ihre Wachstumsprognose runter. Für dieses Jahr gehen sie nur noch von einem Konjunkturplus von 0,5% aus. Gleichzeitig steigen die Verbraucherpreise. Die Experten rechnen mit einer Inflationsrate von 3%. Die Bundesregierung will mehr Tempo beim Wohnungsbau. Mit einer Gesetzesänderung sollen Planungs- und Genehmigungsprozesse nochmal deutlich beschleunigt werden, heißt es aus dem Bauministerium. Dieses Baugesetzbuch-Update soll heute auf den Weg gebracht werden. Die deutschen Brauereien erwarten zur kommenden Fußball-WM keinen Bierboom. Sportliche Großereignisse seien längst kein automatischer Absatzgarant mehr, sagte eine Sprecherin des Brauerbundes der Rheinischen Post. Entscheidend sei die allgemeine Konsumstimmung sowie der sportliche Erfolg der Nationalelf. Heute Abend steht das Finale in der Conference League an. Gespielt wird in Leipzig. Dort treffen der englische Club Crystal Palace und Rayo Vallecano aus Spanien aufeinander. Es ist das erste Mal, dass das Conference League Finale in Deutschland stattfindet.
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2: Hallo, wenn ihr so euren Besuch begrüßt, wird der bestimmt sehr neugierig werden. Kommt doch gleich mal mit ins Bad, das sieht jetzt ein bisschen anders aus als vorher. Übrigens ganz anders, als ihr es gewohnt seid. Wir haben jetzt die Wände neu gestalten lassen. Ja, das ist spannend, ne? Was da wohl gemacht worden ist. Was möglich ist, in wenigen Minuten zeigen wir euch, wie sich euer Bad absolut individuell gestalten lässt. Mit einer Betonoptik. Ich bin Christoph Hausdorff. Hi.
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1: Hallo zusammen, euch einen schönen Vormittag. Die meisten von uns zugegeben wohnen nicht in einem Loft einer alten Fabrik mit freigelegten Betonwänden, sondern eher in einer ganz normalen Wohnung. Aber das muss jetzt kein Hindernis sein, sagt mein Kollege Daniel Peters, diesen Beton-Look hinzubekommen, auch zu Hause mit Hilfe sogenannter Kreativtechniken. Da kann der Maler diesen Beton-Look auch bei uns zu Hause nachbauen. Warum das mindestens genauso gut ist wie in einem Loft, hat er für uns in 3 Fakten zusammengefasst.
2: Unser erster Fakt: Die Betonoptik vom Maler ist besonders vielfältig. Denn es gibt sie nicht nur im klassischen kalten Betongrauton. Kai Hurtner, selbst Malermeister aus NRW, hat sein eigenes Badezimmer damit gestaltet.
3: Üblicherweise haben wir es ja im Badezimmer eher wärmer. Deswegen wollten wir einen Hauch vom sandigen Farbton mit reinbekommen.
2: Dadurch wirken die Wände nicht industriell kühl, sondern mediterran warm. Macht das Badezimmer richtig gemütlich. Fakt Nummer 2: Eine Betonoptik kann sich positiv aufs Raumklima auswirken. Sie besteht aus natürlichen, mineralischen Materialien. Ein Feinputz auf Kalkbasis mit Marmormehl. Und der kann etwas ziemlich Praktisches. Er puffert Feuchtigkeit. Das heißt, während wir duschen, nimmt er einen Teil der Luftfeuchtigkeit auf und gibt sie wieder ab, wenn wir lüften.
3: Durch die Betontechnik haben wir halt den Vorteil, aufgrund dessen, dass wir mehrere Schichten auftragen müssen, haben wir einfach eine deutlich höhere Wirkung und da konnten die anderen Materialien einfach nicht mithalten.
2: Gerade in seinem Bad ist das wichtig, um Schimmel vorzubeugen. Das ist nämlich nur rund 6 Quadratmeter groß. Da kann Feuchtigkeit schnell zum Problem werden. Unser dritter und letzter Fakt: Den Betonlook vom Maler gibt's auch in der fugenlosen Variante. Und das hat einen großen Vorteil: Der Raum kommt uns dadurch weiter vor, weil das Auge nicht ständig an Linien oder Übergängen hängen bleibt. Die Wandfläche wirkt ruhiger und damit automatisch großzügiger. Gerade in kleinen Räumen kann das einen großen Unterschied machen. Kais Fazit zum Betonlook:
3: Es ist halt zwischen altbacken und modern irgendwo eine ziemlich gute Mischung, die da zusammengreift. Und Betontechnik ist im Prinzip genau das, was aktuell modern ist, was aber auch meiner Meinung nach zeitlos wirkt.
2: Und das auch ganz ohne Loft, selbst in einem kleinen Badezimmer.
1: Betonoptik liegt im Trend, funktioniert ohne echten Beton und ist auch was fürs Badezimmer. Dankeschön, Daniel, fürs Teilen.

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1: In vielen Ecken scheint gerade die Sonne, nur ab und zu ziehen ein paar Wolken durch. Später wird es im Norden wolkiger und im Süden kann es auch mal kurz regnen oder gewittern. Das lässt am Nachmittag aber schon wieder nach. Sonst bleibt es trocken bei 15 bis 34 Grad. Morgen dann wieder sonnig und trocken bei 30 Grad maximal.
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2: Rasen stehen lassen hilft Insekten. Ab in den Garten und den Rasenmäher einfach mal im Schuppen lassen. Ein neuer weltweiter Trend ist der No-Mow-Way, was so viel bedeutet wie Nicht-Mäh-Mai, also den Rasen einfach wachsen lassen. Und tatsächlich geben immer mehr Menschen ihrem Rasenmäher im Mai mähfrei. Was auf den ersten Blick nach purer Bequemlichkeit klingt, entpuppt sich als echter Segen für die Artenvielfalt direkt vor unserer Nase. Es entsteht Lebensraum für Bienen, Hummeln und Schmetterlinge. Experten empfehlen sogar grundsätzlich etwas wildere Ecken im Garten zu lassen, nicht nur im Mai.
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2: Dass ich auf meinem Dachboden etwas richtig Schönes, Wertvolles entdecke, das wird mir leider nicht passieren. So viel steht da nämlich nicht herum und ich kenne auch alle Gegenstände da oben. Aber stellt euch nur mal vor, ihr findet auf eurem vielleicht sehr zugestellten Dachboden etwas, was so richtig wertvoll ist. Ein Gemälde zum Beispiel. Passiert ja immer mal wieder. Und wir haben gleich eine ganz verrückte Story aus Tokio für euch. Ich bin Christoph Hausdorff.

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1: Stellt euch vor, ihr räumt euren Dachboden auf und zwischen alten Geschirr und verstaubten Kisten liegt plötzlich ein Millionenschatz. Genauso fühlt sich das dann an, ne? Was gerade in Tokio passiert ist. Da ist ein echtes und extrem seltenes Hokusai-Gemälde entdeckt und versteigert worden. Den Künstler, den kennen wir eigentlich alle von seinem Bild Die große Welle vor Kanagawa. Das japanische Motiv mit dieser riesigen blauen Welle. Vielleicht habt ihr es wirklich schon mal gesehen. Und jetzt wurde völlig überraschend ein ganz anderes Werk von ihm für 3,6 Millionen Euro versteigert. Mein Kollege Justin Timpe aus dem Brillux-Radio-Team hat die Auktion verfolgt.
2: 300.000 Euro, das war der geschätzte Wert und Startgebot für das Gemälde. Ja, und dann kam aber die große Überraschung. Es wurde für mehr als das Zehnfache versteigert. Gut, zugegeben, in Mathe war ich nie gut, aber zum Glück gibt es dafür andere Menschen, die es ausgerechnet haben. Über 3,6 Millionen Euro. Ja, das war die Endsumme. Ein absoluter Rekord. Noch nie wurde ein Gemälde von Katsushika Hokusai für so unfassbar viel Geld verkauft. Ich meine, selbst die große Welle, das bekannteste Gemälde von ihm, liegt bei Auktionen meist nur zwischen 2 und 2,8 Millionen, je nach Zustand und Auflage. Also dieses neue Werk hat selbst die Welle übertroffen.
1: Wie geht das, Justin? Was macht das Gemälde denn so besonders, dass es selbst den Wert von die Welle schlägt?
2: Das versteigerte Bild heißt Schöne Frau im Schnee und stammt aus den Jahren 1813 bis 1819. Es zeigt eine elegant gekleidete Frau im Schneefall. Ja, und das Besondere, es stammt aus Hokusais Phase, in der er sich von der Druckgrafik zur freien Malerei entwickelt hat. Also viele, die kennen ihn ja durch seine Holzschnitte, gerade zum Beispiel die große Welle. Aber dieses Bild ist ein eigenhändig gemaltes Unikat. Kein Druck, kein Holzschnitt, sondern wirklich ein echtes Einzelstück, das ja dann auch noch fast 200 Jahre alt ist. Und genau das macht es nicht nur selten, sondern gerade für Sammler und Museen extrem wertvoll.
1: Und du scheinst ziemlich glücklich darüber zu sein, wer das Bild gekauft hat.
2: Ja, definitiv, das bin ich. Denn der Käufer ist kein privater Sammler, sondern das japanische Möbelunternehmen Nitori. Und die behalten das Bild nicht für sich, sondern sagen, ey, ganz ehrlich Leute, wir machen es öffentlich zugänglich. Im Utaru.

0: Ukiyo-e Museum auf Hokkaido. Der Gedanke dahinter, Kunst gehört allen, und das gilt auch für dieses Werk, das einfach fast 200 Jahre lang in so einer Privatsammlung verschwunden war. Jetzt wird es restauriert, gerahmt und ganz offiziell ausgestellt, und das auch noch in der Heimat des längst verstorbenen Künstlers, eben in Hokkaido. Also schöner kann es eigentlich nicht sein.
1: Ein Gemälde, das den Preis der berühmtesten Welle Japans übertrifft und das fast niemand kannte. Katsushika Hokusais Schöne Frau im Schnee zeigt, große Kunst schlummert manchmal jahrzehntelang im Verborgenen, bis sie plötzlich wieder auftaucht und Rekorde bricht. Dankeschön fürs Teilen.

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1: Pokémon-Karten sammeln. Auch das hat sich ein wenig im Laufe der Zeit verändert. Meine Kollegin zeigt uns nach 12, dass Social Media aus dem Kartensammeln einen internationalen Schulhof gemacht hat. Auf dem Posts übrigens die Preise beeinflussen. Dazu gleich mehr.

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1: Im Studio Hanna Messerschmidt. Die mutmaßliche Ex-RAF-Terroristin Daniela Klette muss 13 Jahre ins Gefängnis. Das Landgericht Verden sprach sie wegen besonders schweren Raubes in 6 Fällen schuldig. Nach Ansicht der Richter erbeutete Klette mit den Komplizen Garwig und Staub über 2 Millionen Euro. Nach den beiden wird noch immer gesucht. In Deutschland sollen schneller und mehr Wohnungen gebaut werden. Die Bundesregierung hat neue Regelungen auf den Weg gebracht. Ein wesentlicher Punkt: In Zukunft soll der Wohnungsbau in Gebieten, in denen die Nachfrage besonders hoch ist, Vorrang vor dem Natur- und Denkmalschutz bekommen. Die deutsche Wirtschaft kommt weiter nicht so richtig in den Tritt. Die Wirtschaftsweisen erwarten dieses Jahr nur 0,5% Wachstum. Gleichzeitig rechnen die Experten mit rund 3% Inflation. Dabei bremst der Ölpreisschock durch den Iran-Krieg die schon schwache Konjunktur weiter aus. Noch gut 2 Wochen bis zur WM in Nordamerika und für die deutsche Nationalmannschaft wird's ab heute ernst. Das Team von Bundestrainer Nagelsmann startet in die WM-Vorbereitung. Am Sonntag steht dann noch ein Test gegen Finnland an. Nächste Woche fliegt der DFB-Tross dann ins Quartier in die USA.
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2: Pokémon, ja, was war das für ein Hype und was ist es immer noch für einer? Ich war irgendwann mal nachts auf dem Weg zum Frühdienst und da habe ich fast 2 Pokémon-Jäger überfahren. Da läuft mir heute noch ein kalter Schauer über den Rücken. Die sind nämlich mitten im Kreisverkehr durch die Dunkelheit gerannt, nur aufs Handy starrend und waren natürlich dunkel angezogen. Aber voll drin in ihrer Welt, wie besessen. Wie Social-Media-Hobbys, wie Pokémon-Karten und Pokémon überhaupt komplett verändert, dazu gleich mehr hier noch bis 5. Ich bin Regina Rademacher. Habt einen schönen Tag mit uns.
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1: Wenn ich Pokémon höre, da läuft mir heute noch eine Gänsehaut über den Rücken. Nicht wegen Pokémon selbst, macht wie ihr wollt, aber ich denke jedes Mal dran, wie ich als Pokémon Go damals aufkam, nachts mal fast zwei Menschen wirklich überfahren hätte. Das war richtig, richtig knapp. Die waren mitten in einem Kreisverkehr unterwegs, haben nach den Pokémon-Dings gesucht und waren einfach kaum zu erkennen, dunkel angezogen, danke dafür. Und das Handy hatten sie auch ganz nah vor der Nase. Die haben nichts gemerkt, absolut verrückt. Und das hat mir auch gezeigt, wie sehr Spiele und Sammeln heute durch Social Media begleitet werden. Ohne Handy geht da doch nichts mehr. Das ist natürlich spannend beim Sammeln von Pokémon-Karten. Früher Schulhof, heute Instagram, da wird alles geteilt. Aber in den meisten Fällen ist es ja auch woanders so. Dinge, die schön aussehen, die gut schmecken oder auf die wir einfach total stolz sind, die posten wir ja auch, wie unsere Hobbys. Kollegin Amina Jamar-Astiban, du hast dich damit genauer beschäftigt, wie Hobbys sich durch Social Media generell verändern können. Und hast mit Pokémon angefangen.
2: Ja, genau. Und ich habe mir da das Sammeln genauer angeguckt, speziell von Pokémon-Karten. Damals wurden die Karten ja auf dem Schulhof bestaunt und getauscht. Heute läuft das alles über Social Media. Und eins kann ich vorwegnehmen, einmal im Rabbit Hole drin, kommst du schwer wieder raus.
1: Okay, das glaube ich dir sofort. Was postet die Sammler-Community denn so?
2: Ey, alles Mögliche. Auf TikTok, da gibt's Challenges wie zeig deine seltenste Karte oder Big Pull of the Day, in dem dann ein Pack aufgemacht wird. Auf Instagram, da posten Sammler ihre kompletten Binders, also die Sammelmappen. Und auf Reddit diskutieren Leute über Preise, Tauschangebote und wie authentisch so manche Karten sind. Beim Posten, da geht's aber nicht nur ums Zeigen. Es entstehen Trends, Challenges, Hashtags. Und wenn eine Karte viral geht, dann will sie plötzlich jeder haben. Die Community bestimmt quasi selbst, was gerade in ist.
1: Also Social Media ist quasi wie so ein riesiger virtueller Schulhof für Sammler?
2: Ganz genau, nur eben international. Und diese krasse Community, die hat natürlich auch Auswirkungen auf den Markt. Manche seltenen Karten, die werden innerhalb von Stunden nach einem viralen Video massiv teurer auf eBay oder Cardmarket.
1: Ich habe jetzt nicht so die Ahnung vom Wert und von Pokémon-Karten und wie wichtig die sind. Aber da gibt's doch bestimmt auch so richtige Dauerbrenner?
2: Ja, auf jeden Fall. Also ich sag mal, der heilige Gral in der Szene ist die Pikachu Illustrator-Karte aus 1998. Die ist einfach extrem selten. Es gibt da nur so um die 40 Karten und die wurden auch nur als Preis für einen Kunstwettbewerb vergeben. Ist aber extrem teuer. Also eine Karte in sehr gutem Zustand, die ist auch schon mal so für 4,5 Millionen Euro weggegangen.
1: Ein Schnapper, ja? Social Media hat aus dem Kartensammeln einen eher internationalen Schulhof gemacht. Jeder Post kann Trends starten und Preise beeinflussen. Heute teilt man die Lieblingskarten eben nicht nur mit den Freunden, zu Hause, im Umkreis, in der Gruppe, sondern einfach mit der ganzen Welt. Und so ein bisschen Pokémon-Drama gehört dann einfach auch voll dazu.
3: Carlos Dorsten, die Gewinner des Brillux Radio Band Contests, und wir freuen uns auf Rock am Ring, auf die Brillux Radio Karaoke Stage. Und hier ist unser Song Hero von Enrique Iglesias.
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1: In vielen Ecken scheint gerade die Sonne, nur ab und zu ziehen ein paar Wolken durch. Später wird es im Norden wolkiger und im Süden kann es auch mal kurz regnen oder gewittern. Das lässt am Nachmittag aber schon wieder nach. Sonst bleibt es trocken bei 15 bis 34 Grad. Morgen dann wieder sonnig und trocken bei 30 Grad maximal.
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2: KI rettet Labortiere. Forschende schätzen, dass die Zahl der für Versuche benötigten Tiere künftig um 30-50% sinken könnte. Die Lösung? Eine neue KI-Anwendung, die auf ein Netzwerk künstlicher Neuronen basiert und bestimmte Versuche einfach im Computer simuliert. Erste Ergebnisse zeigen, dass die Simulationen zuverlässige Daten liefern. Behörden und Ethikkommissionen beobachten die Entwicklung aufmerksam. Für den Tierschutz wäre diese Technik ein großer Fortschritt, ohne Forschung zu bremsen.
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3: Mit Regina Rademacher, schön, dass ihr dabei seid. Ja, wir kommen ja quasi gerade noch so alle aus einem langen Wochenende. Und vielleicht konntet ihr ein paar Tage wegfahren. Wir waren auch unterwegs. Und da nehme ich mir ja wirklich immer vor, nur das Nötigste einzukaufen.

zu packen. Und am Ende, da sieht es bei uns im Flur doch wieder aus wie in so einem Outdoor-Shop im Ausnahmezustand. Genau dieses Gefühl haben viele von euch vor Festivals auch. Da ist es ja auch mal so eine Sache mit dem Wetter. Also was brauche ich wirklich oder was ist vielleicht so ein Panikextra? Welche Dinge im Gepäck wirklich Gold wert sind, das besprechen wir gleich hier nach zwei Songs.

0: Nicht mehr lange, dann ist es endlich soweit und wir fiebern alle ja schon so sehr auf Rock am Ring hin. Eine Freundin von mir hat Tickets, bereitet sich auch schon gefühlt seit Wochen auf die drei tollen Tage davor. Sie hat immerhin schon drei Sonnenbrillen, aber kein Regenponcho. Ich kenne das nur zu gut. Für so einen Kurztrip bricht bei mir extra nochmal das Chaos aus. Aber das ist doch auch das Schöne daran, vor allem bei den Festivals. Aber was packt man denn jetzt eigentlich ein für ein Festival wie Rock am Ring? Was bedeutet drei Tage Ausnahmezustand, Matsch, Sonne, Schlafmangel und sicherlich auch gute Musik und viele tolle Leute? Mit meiner Kollegin Alexandra Peters klären wir jetzt die wichtigste Frage: Was muss wirklich mit und was bleibt besser zu Hause? Alexandra, fangen wir klein an. Was gehört unbedingt dazu?
1: Die Nummer 1 fürs Überlebenspaket: Ohrstöpsel. Nicht sexy, aber spätestens, wenn es nachts im Nachbarzelt, sagen wir mal, laut wird, weil jemand laut Musik hört, bist du dankbar. Zweitens, Powerbank. Dein Akku hält nie so lange, wie du denkst. Drittens, Feuchttücher. Die sind auf Festivals quasi Luxus-Spa-Ersatz. Und ganz wichtig, Sonnencreme. Man merkt den Sonnenbrand erst, wenn man aussieht wie ein sehr wütender Hummer.
0: Okay, jetzt rüber zum großen Gepäck, also Zeltplatz, Camping, Feierstimmung und vielleicht natürlich Wetterkapriolen. Was darf da auf keinen Fall fehlen?
1: Der Regenponcho. Bei Rock am Ring weißt du morgens nicht, ob du Flipflops oder Schneeketten brauchst. Außerdem Gummistiefel oder alte Schuhe. Neue weiße Sneaker sehen nach Tag 1 einfach nur noch wie ein sehr wildes Kunstprojekt aus. Außerdem, warme Klamotten für nachts sind Gold wert. Und dazu eine Taschenlampe oder Stirnlampe. Sonst suchst du dein Zelt wie die Ausgangstür in einem Escape Room.
0: Und hast du vielleicht noch so einen Geheimtipp für uns, wo du jetzt sagst, da denkt man vorher nicht, wie dringend man das jemals brauchen wird. Aber wenn man es hat, ist man vor Ort einfach unfassbar dankbar?
1: Müllbeutel. Okay. Klingt unspektakulär, ist aber das Schweizer Taschenmesser des Festivals. Die kann man im Notfall als Sitzunterlage, Wäschebeutel oder Notfallregenmantel nutzen. Alles möglich. Und Blasenpflaster. Niemand, aber auch wirklich niemand, will am zweiten Tag barfuß Richtung Bühne humpeln müssen.
0: Ganz sicher nicht. Und am Ende gilt also, ein bisschen Vorbereitung, durchdachte Vorbereitung, spart vor Ort dann richtig Nerven. Und wenn Powerbank, Poncho und Blasenpflaster mit am Start sind, dann bleibt auch mehr Zeit für das Wichtigste. Nämlich die gute Musik, die tollen Erinnerungen, die man danach hat und drei Tage einfach totaler Ausnahmezustand mit Freunden. Und wenn ihr auch bei Rock am Ring vorbeikommt, dann schaut gerne mal bei uns vorbei. Wir sind ja auch mit von der Partie mit der Brillux Radio Karaoke Stage.

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1: Ich mag diesen alten Fabrikstyle so richtig doll. Und wenn ich mal irgendwo in so eine umgebaute Fabrikhalle ziehen könnte, wäre ich sofort dabei. Backstein, hohe Decken, alles so ein bisschen rau, ein bisschen unfertig. Und dann kann man ja auch noch kreativer werden. Kunst macht sich da richtig gut drin. Und nicht nur so kleine Bilder, sondern Bilder und Skulpturen in XXL, die bringen es dann. Wir klären hier bei Brillux Radio gleich mal, warum gerade moderne Kunst genau in solchen Gebäuden wie dem Tate Modern in London so gut funktionieren kann.

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1: Im Studio Hanna Messerschmidt. Lange Haftstrafe für die mutmaßliche Ex-RAF-Terroristin Daniela Klette. Das Landgericht Verden verurteilte die 67-Jährige zu 13 Jahren Gefängnis. Laut Gericht erbeutete Klette mit den Komplizen Garwig und Staub über 2 Millionen Euro. Nach den beiden wird weiter gefahndet. Die Bundesregierung will mehr Tempo beim Wohnungsbau machen. Dafür hat sie jetzt eine Reform im Baurecht beschlossen. Planungs- und Genehmigungsverfahren sollen schneller durch sein. Außerdem soll der Wohnungsbau künftig Vorrang vor Denkmal- und Naturschutz bekommen. Die deutsche Wirtschaft steckt weiter in der Krise. Die Wirtschaftsweisen rechnen dieses Jahr nur noch mit einem Mini-Wachstum von 0,5% und gleichzeitig 3% Inflation. Und die Experten fordern von Politik dringend Sozialreformen, etwa bei Krankenversicherung und Pflege. Nächster Schritt für den US-EU-Zolldeal. Die 27 EU-Staaten haben das Abkommen jetzt abgenickt. Nun fehlt noch das Jahr des Europaparlaments. Die EU streicht Zölle auf US-Industriewaren wie Autos und Maschinen. Die USA senken ihre Zölle auf die meisten Produkte aus der EU.
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2: Bei Cafés mit Stahlträgern und Betonwänden, da bin ich schon mal sofort dabei. Ich mag diesen Industrial-Look einfach so sehr, der hat richtig Charakter. Wenn da irgendwo eine alte Fabrikhalle abgerissen wird, ich habe immer gleich Wehmut. Ich würde da gern mal in so einer Wohnung, in so einem Haus wohnen. Würde mich da richtig austoben, richtig kreativ werden natürlich. Kunst passt da nämlich immer, besonders moderne Kunst zum Beispiel im Tate Modern. Warum gerade dieser Kontrast aus alter Industrie und moderner Kunst so viele begeistert, ist gleich ein Thema für euch hier in den nächsten Minuten. Ich bin Regina Rademacher, schönen Mittag.
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0: 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Rubber Band Man. 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

Das war damals ein reiner Abenteuerspielplatz für mich. Als Kind war ich mit meinem Vater oft in der Firma. Eine große Halle, Maschinen, Geruch von Metall und ja, Lacken und Farbe. Mein Papa war Drucker. Und dann war überall Backstein und Stahl. Ich fand das damals unfassbar faszinierend. Und ich hatte viele Freiheiten.

0: Halten. Vielleicht mag ich aber auch heute deshalb diesen Industrial-Style immer noch so gern. Kindheitserinnerungen, was Sinne des Wortes. Und genau dieses Gefühl bekommt man dann offenbar auch im Tate Modern in London. Das ist auch ein ehemaliges Kraftwerk, das heute zu den spannendsten Museen für moderne Kunst gehört. Und Kollegin Dani Wiese hat sich das vor Ort angesehen.
1: Ich habe vor Ort auch mit einer Besucherin gesprochen und sie trifft es ziemlich gut auf den Punkt.
2: Ja, also mich hat genau dieser Kontrast hier total gepackt. Draußen und auch selbst hier drin im Gebäude. Das alte, raue, irgendwie auch unperfekte. Und dann mittendrin die Kunst von Picasso bis Andy Warhol. Das hat eine ganz besondere Wirkung auch auf mich. Ist nicht so geschniegelt, nicht so aalglatt, sondern genau dadurch spannend und so besonders.
1: Und genau das merkst du hier sofort. Das Tate Modern ist ein ehemaliges Kraftwerk, die Bankside Power Station. Gebaut nach dem Zweiten Weltkrieg, lange Energieversorger für London und heute ein Museum. Backstein, Stahl, riesige Hallen, die Struktur bleibt bewusst sichtbar. Und genau diese offenen Räume geben der Kunst eine ganz andere, spezielle Wirkung.
0: Und was meinst du, woran merkt man das so besonders?
1: Zum Beispiel in der Turban Hall ist quasi das Herzstück des Museums. Über 150 Meter lang, rund 35 Meter hoch. Eine der größten Ausstellungsräume für Installationen weltweit. Und genau deshalb, und das finde ich ziemlich cool, entstehen viele Werke extra für diesen Raum, weil Künstler hier freier arbeiten und größer denken können. Oft raumfüllend, oft begehbar. Und auch die Sammlung dort, ja, die folgt genau nach diesem Prinzip. Nicht streng nach Epochen sortiert, sondern nach Themen. Das heißt, Werke von Picasso oder Warhol hängen neben aktueller Kunst und genau dieser Mix verstärkt dann diesen Kontrast nochmal.
0: Wie passt denn die moderne Kunst eigentlich zur alten Industriearchitektur?
1: Weil diese Räume der Kunst einfach mehr Möglichkeiten geben. Sie ist hier nicht nur auf eine Wand begrenzt, sondern kann sich ausbreiten, den Raum nutzen, oft sogar begehbar sein. Und genau deshalb funktioniert moderne Kunst hier so gut. Und das Allerbeste, der Eintritt ist frei. So steht es auch draußen am Gebäude dran. Free and for everyone. Also kostenlos und für jeden. Und ich finde, genau so sollte Kunst eigentlich immer sein.
0: Ja, das wäre schön, wenn das immer so klappt. Ja. Vielleicht wirkt aber moderne Kunst genau deshalb in alten Industriehallen genau so stark, weil diese Gebäude schon selbst so unfassbar viel Charakter und Geschichte mitbringen. Das Tate Modern, das verbindet ja beides ziemlich beeindruckend, so wie sie es beschreibt. Danke, Dani. Und dieses Tate Modern in London, das sollte auf jeden Fall auf eure Bucketlist beim nächsten London-Trip. Ein Tipp von Brillux Radio.

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1: Vielerorts scheint gerade die Sonne, nur im Norden hängen schon deutlich mehr Wolken. Im Laufe des Nachmittags sind auch im Süden mehr Wolken unterwegs und ab und zu kommt auch mal ein Schauer oder ein Gewitter runter, teils mit kräftigem Regen und Hagel. Dazu liegen die Höchstwerte zwischen 15 und 34 Grad. Morgen dann meist sonnig und trocken bei maximal 30 Grad.
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2: Salat aus Regenwasser. Am Niederrhein zeigt eine Familie, wie Gemüseanbau fast ohne kostbares, sauberes Trinkwasser aus der Leitung funktioniert. Die bis zu 10 Millionen Salatköpfe, die die Familie jährlich produziert, schwimmen in einem Becken aus Regenwasser. Im Vergleich zur herkömmlichen Landwirtschaft sparen sie nach eigenen Angaben 90% Wasser ein. Das System ist geschlossen, sauber und ermöglicht mehrere Ernten pro Jahr.
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3: Es ist aber auch so interessant immer zu sehen, wo ihr alle wohnt und wie ihr lebt. So ganz viel Inspiration findet ihr da auch immer in unseren Home Stories auf unserer Homepage. Und wenn ihr einfach mal durch die Fenster schaut, oder das mache ich immer ganz gerne, ich gucke bei Wohnungsfotos von Promis ganz genau hin. Da sind die Lampen manchmal spannender als die Stars selbst. Und manchmal verstecken sich da ja auch wirklich wilde Ideen so zwischen Designsofa und Kunstobjekten. Wir schauen und hören uns das genauer an nach zwei Songs hier. Ich bin Regina Rademacher, hallo zusammen.

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1: Ich bleibe online regelmäßig gerade bei den Celebrity-Home-Tours hängen. Eigentlich aus Neugier. Und am Ende speichere ich mir dann aber schon mal Bilder ab von Wandfarben, Regalen oder Kücheninseln. Und dann merke ich immer ganz genau, die spannendsten Ideen sind gar nicht die teuersten, die da stehen haben, sondern die sind einfach auch mal clever gedacht. Genau darum geht's jetzt. Kollegin Amina Jamal Astiban hat 3 kreative Interior-Kniffe von Promis mitgebracht.
2: Fangen wir mit dem Zuhause von Zooey Deschanel an. Die meisten kennen die amerikanische Schauspielerin wohl aus der Sitcom New

0: Girl, in der sie die Hauptrolle war. Sie und ihr Verlobter Jonathan Scott, die leben in Los Angeles. Und bei denen zu Hause, da gibt's im Wohnzimmer keinen Fernseher, zumindest keinen sichtbaren. Der Screen, der ist in der Decke versteckt und fährt dann nur nach Bedarf runter. Clever, oder? Auch Anne Hathaway aus Der Teufel trägt Prada war in ihrem Wohnzimmer richtig kreativ. Da nutzt sie nämlich den Platz bis unters Dach als Stauraum für Bücher, Kunst und ja, einfach persönliche Stücke. An den Wänden hat sie sowas wie eine Art vertikale Galerie eingerichtet. Also mit den Regalen hat sie einfach maximalen Stauraum, ohne dass das Wohnzimmer überladen wirkt. Und gleichzeitig ist das aber auch ein richtiger Hingucker. Und ich finde, die Idee, die können wir uns auch super fürs eigene Zuhause abgucken. Und zu guter Letzt Bill Kaulitz, und da habe ich mich ja besonders gefreut, als der sein Zuhause mit uns geteilt hat. Der lebt ja in den Hollywood Hills in einem Bungalow, der vom Star-Architekten Lloyd Wright Jr. entworfen wurde. Und was ich daran total faszinierend finde, Bill selbst sagt, das Haus habe gefühlt nur 3 Wände. Und tatsächlich, man findet hier kaum abgeschlossene Räume. Alles ist rund, offen und fließend mit so großen Glasfronten, die Innen- und Außenbereich quasi verschmelzen lassen. Offene Räume, viel Licht, klare Sichtachsen. Das ist nicht nur total stylisch, sondern auch ein richtiger Interior-Hack, weil das Zuhause einfach viel größer, luftiger und ja auch gleichzeitig irgendwie besonderer macht.
1: Gute Wohnideen müssen also nicht immer, wer weiß wie, riesig oder kompliziert sein. Oft reichen ein paar clevere Details, damit es einfach auch entspannter wirkt. Und ein bisschen neugierig in Promi-Wohnzimmer zu schauen, das lohnt sich dann offenbar doch manchmal. Inspiration ohne Ende, hier bei Brillux Radio für euch.

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1: Heute Morgen kurz beim Vorbeigehen ein Schaufenster gesehen von einem Frühstückscafé, ganz neu bei uns. Und die hatten da tatsächlich den Nostalgiemodus schon eingeschaltet. Über dem Sofa, da lag einer dieser Überwürfe, die wir eigentlich ja nur von Oma kennen. Und der wirkte gar nicht so oll, wie ich das eigentlich noch in Erinnerung hatte, sondern richtig modern und stylisch. Wie es kommt, dass genau dieser Look gerade ein Comeback feiert und richtig nach Kunst aussieht, das hören wir uns gleich zusammen an, hier bei Brillux Radio.

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1: Im Studio Gisa Weber. Die mutmaßliche Ex-RAF-Terroristin Daniela Klette muss 13 Jahre ins Gefängnis. Das Landgericht Verden sprach sie unter anderem wegen besonders schweren Raubes in 6 Fällen schuldig. Nach Ansicht der Richter erbeutete Klette mit den Komplizen Garwick und Staub über 2 Millionen Euro. Nach den beiden wird immer noch gesucht. Die deutsche Wirtschaft schwächelt weiter. Auch die Wirtschaftsweisen schrauben ihre Wachstumsprognose runter. Für dieses Jahr gehen sie nur noch von einem Konjunkturplus von 0,5% aus. Gleichzeitig steigen die Verbraucherpreise. Die Experten rechnen mit einer Inflation von 3%. In Deutschland sollen schneller und mehr Wohnungen gebaut werden. Die Bundesregierung hat neue Regelungen auf den Weg gebracht. Ein wesentlicher Punkt: In Zukunft soll der Wohnungsbau in Gebieten, in denen die Nachfrage besonders hoch ist, Vorrang vor dem Umwelt- und Denkmalschutz bekommen. Die Nationalmannschaft startet heute in die WM-Vorbereitung. Auf dem Gelände von Ausrüster Adidas in Herzogenaurach steht das Trainingslager an. Am Sonntag testet die Mannschaft dann in Mainz gegen Finnland, ehe es nächste Woche in die USA geht.
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2: Mit Regina Rademacher, hallo. Ja, wie schnell sich Dinge, die man eigentlich als altmodisch abgespeichert hatte, wieder so in den Alltag zurückschleichen können, oder? Dann aber bitte am besten neu komplett interpretiert. Besonderer Fall ist da der Sofaüberwurf. Ich denke da sofort an Oma und altmodisch und vielleicht ein bisschen muffig. Wir reden aber gleich mal hier drüber. Wie immer, wenn gerade wieder was wirklich neu Trend wird.
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1: Heute Morgen ist mir ein altes Schreckgespenst wieder begegnet. Auf dem Weg ins Studio habe ich mal kurz durch so ein paar Schaufenster geplinkert in der Innenstadt und geguckt und stehen geblieben. Da war er dann, wie früher, von Oma oder wie wir im Ruhrpott sagen, von Oma. Der Sofaüberwurf lag da auf so einer Couch wie eine alte Kuscheldecke von früher. Bisschen chaotisch, bisschen dahergerichtet, aber auch ein bisschen retro. Und das ist gerade wieder voll im Trend und gar nicht mehr altmodisch oder

staubig oder muffig. Denn Designerin Anna Krasch hat den Sofaüberwurf ins Leben zurückgeholt und daraus gleich mal ein richtiges Design-Statement gemacht. Plötzlich ist es nicht mehr dieses, bitte irgendwo verstecken, nicht hingucken, nicht daneben setzen müssen, das lebt vielleicht, sondern es ist bewusst eingesetzte Farbe. Es ist Muster und es ist Persönlichkeit jetzt im Wohnzimmer. Und ganz ehrlich, es ist gut so, denn der bringt diesen lockeren Kunst- und Lifestyle-Vibe wieder rein, ohne viel Aufwand, einfach drüberlegen und der Raum sieht direkt ganz anders aus.

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1: Vielerorts scheint gerade die Sonne, nur im Norden hängen schon deutlich mehr Wolken. Im Laufe des Nachmittags sind auch im Süden mehr Wolken unterwegs und ab und zu kommt auch mal ein Schauer oder ein Gewitter runter, teils mit kräftigem Regen und Hagel. Dazu liegen die Höchstwerte zwischen 15 und 34 Grad. Morgen dann meist sonnig und trocken, bei maximal 30 Grad.
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2: Tausende Kinderleben gerettet. Mehrere afrikanische Länder, die einen neuen Malaria-Impfstoff eingeführt haben, konnten die Kindersterblichkeit deutlich senken. Eine aktuelle Studie zeigt, dass in Ghana, Kenia und Malawi in den ersten 4 Jahren nach der Einführung etwa jedes 8. sonst tödliche Schicksal verhindert werden konnte, vor allem bei Kleinkindern. Inzwischen bieten bereits 25 afrikanische Länder Kinderimpfungen an. Weitere Impfstoffe sind in Arbeit. Fachleute der Weltgesundheitsorganisation sehen darin einen Wendepunkt im Kampf gegen Malaria.
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3: Hallo mit Regina Rademacher am Mittwoch. Wir waren am Wochenende weg und dann war ja jetzt seit gestern einfach noch ein bisschen viel liegen gebliebene Hausarbeit angesagt. Zwischen Staubsaugen, einer Tasse Kaffee und ein paar sehr schiefen, brummeligen Tönen zur Hausarbeitsplaylist habe ich mir so gedacht, vielleicht steckt da ja mehr hinter dieser Karaoke-Sache und diesen Karaoke-Tapes, als wir eigentlich so vermuten. Und gleich nach 2 Songs, da sprechen wir mal drüber, wie ein paar Aufnahmen mal ebenso aus einem Zimmer oder aus einem Keller einfach auch ganz flott auf die richtig große Bühne führen können.

Das Mitsingen oder bei mir eher so das Mitbrummen bei der Hausarbeit, Wischen, Putzen, Bügeln, das hat mich da gestern Abend noch auf eine Idee gebracht. Ich habe dann sofort in unsere Schatzkiste geschaut und die alten Karaoke-Mitschnitte von uns früher rausgekramt. Oh, das war wirklich Chaos pur. Es war viel zu laut, viel zu schief, viel zu brummelig, aber mit umso mehr Herz. Und genau dieser Herzblut-Moment, der steckt auch in der Story, die wir euch jetzt erzählen wollen. Eine junge Sängerin zieht nur mit Stimme, Mut und selbst aufgenommenen Tapes nach Nashville, um da ihren Traum zu leben. Es geht um Gemeinschaft, um Leidenschaft und im besten Fall

0: sogar darum, entdeckt zu werden. Genau das hat mein Kollege Daniel Peters rausgefunden. So jemand hat Daniel entdeckt. Es geht um die Geschichte der Country-Sängerin Mindy McCready.
1: Und die ist wirklich märchenhaft. Mit gerade mal 18 Jahren packt Mindy McCready ihre Sachen und zieht aus ihrer Heimat Florida in die Music City nach Nashville, das Epizentrum der Country-Musik. Die junge Frau hat nicht viel dabei, aber sie hat eine Vision. Sie hat ihre Stimme und vor allem selbst aufgenommene Karaoke-Kassetten. Ihr größtes Kapital. Und sie geht all in. Mindy McCready klappert Labels ab, singt vor, wartet auf Antworten. Wochen werden zu Monaten. Die Zeit spielt gegen sie. Ihrer Mutter hatte sie versprochen, aufs College zu gehen, wenn sie nicht innerhalb eines Jahres den Sprung in die Musikindustrie schafft. Der Traum droht zu platzen. Das Jahr ist so gut wie rum. Und dann passiert das, was nur ganz wenige erleben. Sie lernt den Songwriter und Producer Noro Wilson kennen. Der erkennt ihr Potenzial, gibt ihr Demo-Tape weiter, knüpft Kontakte. Exakt 51 Wochen nach ihrer Ankunft in Nashville unterschreibt sie ihren ersten Plattenvertrag. 1996 erscheint ihr Debütalbum 10,000 Angels. Der Titelsong schießt in die Charts und Mindy McCready ist plötzlich der neue Stern am Country-Himmel. Vom Karaoke-Mixtape zum Superstar. Ein erster Platz in den US-Country-Charts, Gold- und Platinplatten inklusive.
0: Karaoke, das kann laut, schräg und sehr witzig sein und ist auf jeden Fall schon mal Kult. Und es kann auch der Start in eine unglaubliche Karriere werden. Wer weiß, vielleicht steckt ja auch in euch so ein Superstar. Schaut mal nach den alten Tapes.

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1: Neulich kam mir in der Stadt wieder so eine Gruppe junger Frauen entgegen. Alle mit einem weißen T-Shirt, eine hatte eines mit rosa Aufdruck an, ein Krönchen auf, einen Bauchladen vor sich, alle beschwipst und sie hatten einfach einen super Spaß. Eindeutig war es also ein Junggesellinnenabschied. Als ich damals noch gekellnert habe, da haben wir da eigentlich immer ganz schnell das Weite gesucht, wenn so ein Abschied angesagt war. Heute gibt's solche Junggesellinnenabschiede, so JGA, aber plötzlich auch mal mit richtig Stil. Kollegin Dani Wiese, du hast da was ganz Grandioses entdeckt?
2: Oh, ich bin super geflasht. Stellt euch eine Altbauwohnung vor, mit hohen Decken, Stuck, Kronleuchter mit tausenden Swarovski-Kristallen, Jugendstil-Filmset-Vibes und Champagner statt Bauchladen. Ja, genau das gibt es in Berlin.
1: Das klingt ziemlich ungewohnt aufs erste Hören. Allemal, wir sprechen aber gleich mal ausführlich drüber, hier bei Brillux Radio, dann nach 15 Uhr.

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1: Im Studio Gisa Weber. Lange Haftstrafe für die mutmaßliche Ex-RAF-Terroristin Daniela Klette. Das Landgericht Verden verurteilte die 67-Jährige zu 13 Jahren Gefängnis. Laut Gericht erbeutete Klette bei Raubüberfällen mit den Komplizen Garwig und Staub über 2 Millionen Euro. Nach den beiden wird weiter gefahndet. Die deutsche Wirtschaft kommt weiter nicht so richtig in den Tritt. Die Wirtschaftsweisen erwarten dieses Jahr nur 0,5% Wachstum. Gleichzeitig rechnen die Experten mit rund 3% Inflation. Dabei bremst der Ölpreisschock durch den Irankrieg die schon schwache Konjunktur weiter aus. Deutschland will sich besser vor Cyberangriffen schützen. Das Bundeskabinett hat ein Gesetz für mehr Sicherheit beschlossen. Die Sicherheitsbehörden sollen mehr Befugnisse bekommen. Da geht es vor allem darum, Cyberattacken nicht nur zu erkennen, sondern auch technisch eingreifen zu können. In Leipzig geht heute zum ersten Mal das Finale eines europäischen Fußballwettbewerbs über die Bühne. Im Endspiel der Conference League treffen Crystal Palace und Rayo Vallecano aufeinander. Zehntausende Fans aus England und Spanien werden zum Finale im Stadion erwartet.
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2: Mit Regina Rademacher für euch an diesem Nachmittag. Ich habe früher gekellnert, ja, wer nicht? Und das hat auch wirklich viel Spaß gemacht. Ich habe da viele Menschen kennengelernt, manche Freunde habe ich heute noch. Aber sobald irgendwo so ein Junggesellenabschied oder Junggesellenabschied reinkam, da haben wir uns alle innerlich einfach dezent weggeduckt. Da haben wir uns irgendwie alle vor gegruselt. Aber das ist eben auch schon viele, viele Jahre her. Gleich sprechen wir mal hier drüber, wie das heute inzwischen auch ganz anders abgeht. Nämlich sehr entspannt und vor allen Dingen mit ein bisschen Stil.
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0: Das ist ein richtiger Reflex geworden, der einfach hängen geblieben ist. Sobald ich Junggesellenabschied oder Junggesellinnenabschied höre, habe ich sofort so ein Bild im Kopf dazu. Eine Gruppe von Frauen oder Männern mit T-Shirts, mit einem Bauchladen, einem Krönchen oder anderen peinlichen Kostümen, die irgendwelche merkwürdigen Aufgaben erfüllen müssen. Ich gehe da immer schon gedanklich einen Schritt zur Seite, aber da hat sich tatsächlich eine Menge getan in den letzten Jahren. Und es gibt inzwischen auch Varianten, die fühlen sich schon eher nach Stil an, nach Design, einer guten Atmosphäre und nach einem einfach richtig schönen Lifestyle. Kollegin Dani Wiese hat einen Ort in Berlin entdeckt, der zeigt, wie stilvoll so ein Junggesellenabschied sein kann. Und Dani, warum wird da eine Altbauwohnung plötzlich zur Event-Location?
1: Ganz ehrlich, wenn ich Junggesellenabschied höre, denke ich zuerst an Bauchläden, Plastikdiademe und Gruppen, die laut durch die Innenstadt ziehen. Aber dann stehe ich plötzlich in einer Jugendstil-Altbauwohnung mit 4 Meter hohen Decken, Stuck, schweren Vorhängen und Kronleuchtern von Swarovski und merke, okay, das hier ist eine ganz andere Liga. Und das ist das Art Department von Doreen. Es ist in Berlin. Eine wunderschöne Berliner Altbauwohnung, die nicht nur vermietet wird, sondern Bühne ist für Musikvideodrehs, für Fotoshootings und ja, auch für Junggesellenabschiede. Nur eben anders.
2: An sich ist es Alt-Berliner Stil gemixt mit French Interior. Auch viel Barock dabei. Also ne, ich mag es zu mixen zwischen alt und neu und einen ganz eigenen Stil daraus zu kreieren. Das Herzstück des Apartments ist das große Wohnzimmer. Da habe ich antike Kerzenständer, ein Chaiselong, so im Barockstil,

0: natürlich protzig und prunkig.
1: Man fühlt sich hier eher wie in einem Filmset als in einer Wohnung. Und genau das war auch die Idee. Und die wird auch angenommen. Hier passiert so viel.
0: Ja, viele Fotoshootings in verschiedenen Richtungen. Von Unterwäsche über schöne Designerkleidung. Kleine Bands oder auch größere Bands. Rednecks war schon hier. Die haben ihr neues Video aufgenommen. Andreas Burani hatte angefragt, aber ich war leider nicht verfügbar.
1: Denn genau an diesem Tag, das hat mir Doreen erzählt, gab es einen wundervollen Junggesellenabschied. Ha, da gab es keinen Platz für Andreas Burani.
0: Da war das Thema Weiß, Luftballons, Schärpe, Schleppe, Spitze. Und da habe ich zusammen mit der Organisatorin das Apartment hier geschmückt und hergerichtet. Das sah am Ende so, so schön aus. Ich war auch noch zum Empfang dabei. Sie hatte wirklich Tränen in den Augen. Sie war so gerührt. Sie hat sich das nicht vorstellen können, wie schön das hier ist.
1: Statt Bauchladen gibt's hier Kronleuchter. Statt peinlichen Kostümen lieber Champagner im Jugendstilsalon.
2: Ja, da stoßen wir doch alle drauf an. Dieses ganze JGA-Ding erfindet sich gerade neu. Ich danke dir dafür. Wirklich aus tiefstem Herzen, dass es sich ändert. Der Junggesellinnenabschied der etwas anderen Art. Es macht wirklich Hoffnung. Danke, Dani.

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1: Sonnig ist es gerade an vielen Ecken, nur zwischendurch ziehen auch mal mehr Wolken durch, Richtung Norden später häufiger. Im Süden können am Nachmittag ein paar Schauer und Gewitter runterkommen, zum Abend wird es da ruhiger, sonst bleibt es meist trocken. Temperaturmäßig ist alles drin, von etwa 15 bis 34 Grad. Morgen dann oft Sonne satt, trocken und maximal um die 30 Grad.
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2: Markt nutzt Energie aus Obstabfällen. Auf einem Markt im nigerianischen Lagos sorgt verdorbenes Obst künftig für Licht und Strom statt für Müllberge. Ein Biogas-Pilotprojekt wandelt täglich anfallende Fruchtabfälle in Strom und Kochgas um. Damit werden Stände beleuchtet und Händler können kostengünstiger kochen. Gleichzeitig entstehen neue Jobs rund um Betrieb und Wartung der Anlage. Der Markt reduziert so seine Abhängigkeit vom unsicheren Stromnetz und von Deponien.
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3: Da bin ich doch letztens wieder komplett bei Instagram versackt und scroll da so durch, auf der Suche nach nichts. Und dann wird mir plötzlich klar, in welch düsterer Stimmung ich da eigentlich gelandet bin. Hatte ich mir so gar nicht überlegt. Bilder, Farben, alles war plötzlich irgendwie dunkel, aber auch schon sehr elegant, fast wie in einem Film. Klar, Social Media setzt da die Trends. Kollegin Johanna Penzek bringt uns da einen Trend mit, der aus einem ganz anderen sozialen Netzwerk kommt, Johanna.
4: Richtig, wer 2010 schon im Internet unterwegs war, der kann sich vielleicht an Tumblr erinnern, diese Blogger-Plattform, auf der viele Texte, Videos und Fotos aus ihrem Leben gepostet haben. Dabei haben sich viele so eine Ästhetik ausgesucht, in der sie das Ganze gestaltet haben. Und da hat der Trend Dark Academia seinen Ursprung. Dunkle Gemäuer, Elite-Universitäten, Schuluniform und düstere, geheimnisvolle Stimmung. Vor ein paar Jahren kam dann diese Ästhetik auch auf den neuen Social-Media-Plattformen auf und hat sich dann zu einer richtigen Trendästhetik weiterentwickelt.
3: Und genau dieses Gefühl geht inzwischen weit über Bilder hinaus. Daraus ist ein ganzes Buch-Subgenre entstanden. Und was so in diesen Büchern darüber drinsteht, das hört ihr gleich hier nach zwei Songs. Ich bin Regina Rademacher. Schönen guten Tag.

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1: Passiert doch immer wie von selbst. Haben wir alle schon erlebt. Ich gestern Abend erst wieder einmal reingescrollt, obwohl ich es mir anders vorgenommen habe. Und zack, war ich raus aus meinem Alltag und drin in der Ablenkung. Wurde auch ein bisschen unheimlich sogar. Kerzenlicht in der alten Bibliothek habe ich da gesehen. Draußen vor den Fenstern wabert so der Nebel. Und irgendwo zwischen Bücherregalen und Geheimbund liegt eine Leiche. Das klingt nach Oxford im 19. Jahrhundert, ist aber ein Trend auf Social Media. Dark Academia. Kollegin Johanna Penzek, warum träumen sich gerade so viele in diese düsteren Elite-Unis?
2: Angefangen hat es tatsächlich so als Deal auf Instagram, TikTok, Pinterest. Dunkle Gemäuer, Elite-Universitäten, Schuluniformen und düstere, geheimnisvolle Stimmung. Aber inzwischen ist Dark Academia auch ein eigenes Buchgenre. Ich habe mit der Autorin Julia Hausburg gesprochen, die mehrere Romane in diesem Setting geschrieben hat. Und für sie liegt so der Reiz vor allem im Ort.
3: Wenn man so ein bisschen überlegt, was es so für Universitäten in Deutschland gibt, dann hat man eher so ein

0: modernes Konzept vor Augen. Und das ist aber eher so Richtung Oxford, also dieses Alte, auch wo man sich so hinträumt, dieses Elite-Uni-Setting, wo man eigentlich so als Normalsterblicher nicht wirklich hinkommt.
1: Also diese Atmosphäre ist total faszinierend, zusammen natürlich mit einer Portion Drama.
2: Das heißt jetzt also, ohne alte Mauern kein Dark Academia.
1: Genau, diese alten Mauern sind mehr als Kulisse. Die schaffen so eine Welt, die schon weit weg ist von unserem eigenen Alltag, aber trotzdem vertraut genug, damit wir uns die irgendwie vorstellen können. Und es bleibt auch selten nur beim Studium. Da wird sich dann natürlich auch gerne mal in den Büchern verliebt. Julia hat für diese Orte auch immer konkrete Vorbilder, die es in echt gibt. Zum Beispiel alte Klöster und Universitäten. Und dann fängt sie selbst an, im Kopf zu bauen.
0: Also ich kopiere das jetzt nicht, sondern nehme einfach den Stil und bastel dann mein eigenes Gebäude, so wie ich das brauche, zusammen. Ich versuche das dann so aufzubauen, dass es irgendwie alles ja, hat, was mir wichtig ist. Wie gesagt, dieses Abgelegene, etwas, was noch nicht da war. Generell, dass es sich auch dafür eignet, dass man da guten Mordfall konzipieren kann und einfach, dass diese Grundstimmung auch düster ist.
2: Das klingt aber fast so, als wäre sie sowas wie die, ja sagen wir, Architektin für ihre ganze Geschichte?
1: Ja, genau so kann man das ausdrücken und das macht es eben so erfolgreich. Dark Academia romantisiert eine Welt aus Kerzenschein, alten Büchern und moralischen Abgründen. In unserer ziemlich digitalen, durchorganisierten Gegenwart wirkt das dann wie so eine stilvolle Realitätsflucht, die wir uns aber trotzdem sehr gut vorstellen können.
2: Ja, schon verrückt, wie so ein Trend einen kurz komplett rausbeamen kann aus dem Alltag. Einmal rausziehen. Bisschen Drama, bisschen Geheimnis und alles wird gleich intensiver. Vielleicht ist genau das der Reiz an diesem Dark Academia. Wir haben euch den Trend vorgestellt, hier bei Brillux Radio.

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1: Bei modernen Glasfassaden, da denken wir heute direkt an Luxushotels oder futuristische Bürogebäude. Wie verrückt ist es doch dann eigentlich, dass genau dieser Look schon Mitte des 19. Jahrhunderts in London für Staunen gesorgt hat. Gleich klären wir hier bei Brillux Radio, warum der Crystal Palace damals wie ein Blick in die Zukunft gewirkt haben muss.

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1: Im Studio Gisa Weber. Die mutmaßliche Ex-RAF-Terroristin Daniela Klette muss 13 Jahre ins Gefängnis. Das Landgericht

0: Bundesregierung beschlossen. So soll es den Sicherheitsbehörden bei einem Angriff möglich sein, IT-Systeme stillzulegen, Daten umzuleiten und auch zu löschen. Die deutsche Wirtschaft steckt weiter in der Krise. Die Wirtschaftsweisen rechnen dieses Jahr nur noch mit einem Mini-Wachstum von 0,5% und gleichzeitig 3% Inflation. Und die Experten fordern von der Politik dringend Sozialreformen, etwa bei Krankenversicherung und Pflege. Für die deutsche Fußballnationalmannschaft wird es langsam ernst. Gut zwei Wochen sind es noch bis zur WM in Nordamerika. Jetzt ist das Team in die Vorbereitung gestartet. Wir sind jetzt wie eine Familie, so die Ansage von Bundestrainer Nagelsmann an seine Mannschaft.
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2: Gleich geht's bei uns um ein Bauwerk mit Oho-Effekt, nämlich den Crystal Palace in London. Und wir schauen uns das spektakuläre Bauwerk gleich mal genauer an. Ich bin Melanie Knäppler. Schönen Nachmittag euch.
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1: 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Mumford & Sons und Hosier. Rubber Band Man. 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
1: Wow, also man muss schon sagen, also die hatten es auch schon im vorletzten Jahrhundert drauf, so richtig imposante Gebäude zu bauen. Der Crystal Palace mitten in London war so ein Gebäude. Gebaut worden 1851, nur 190 Tage Bauzeit und plötzlich stand da ein Riesengebäude aus Glas und Stahl im Hyde Park, das vorher niemand für möglich gehalten hätte. Der Crystal Palace, der war ein Wendepunkt für Architektur, Technik und natürlich auch das Stadtbild. Alexandra Peters aus unserer Redaktion hat sich mal angeschaut, warum dieses Gebäude damals wirklich alle umgehauen hat. Alexandra, warum denn?
2: Weil es eigentlich wie ein Widerspruch ausgesehen hat. Man muss sich das so vorstellen, da steht plötzlich ein Palast im Hyde Park, größer als alles, was London bis dahin gesehen hat. Und der wirkt nicht schwer oder erdrückend, sondern offen, fast fragil. Das war für 1851 total neu. Der Crystal Palace hat gezeigt, was möglich wird, wenn industrielle Technik, moderne Materialien und kreatives Design zusammenkommen. Das Gebäude hat den Charakter von London verändert und war ein echtes Symbol für Fortschritt und neue Ideen.
1: Ja, und der Anlass, um den Crystal Palace zu bauen, das war die Weltausstellung, oder?
2: Genau, 1851 hat Großbritannien zeigen wollen, wo es steht. Wirtschaftlich, technologisch, kulturell gesehen. Es war die erste Weltausstellung überhaupt. Länder aus der ganzen Welt bringen Maschinen, Stoffe, Möbel, Kunst mit. Und dafür wurde ein Ort gebraucht, der selbst schon eine Ansage ist. Kein klassischer Prachtbau, sondern etwas, das nach Zukunft aussieht.
1: Ja, und dann diese Zahl, 190 Tage Bauzeit, ja, das ist ja selbst aus heutiger Perspektive, ich würde mal sagen, extrem sportlich, oder? Wie haben die denn das damals hinbekommen?
2: Mit einem radikal neuen Ansatz. Der Crystal Palace wurde nicht Stein für Stein gebaut, sondern zusammengesetzt. Vorgefertigte Teile, immer gleich, immer wiederholt. Wie ein riesiges Baukastensystem, alles passt ineinander. Und weil das Material so leicht ist, war auch kein massives Fundament nötig. Der Bau wuchs und wuchs ganz easy, Modul für Modul. Fast wie ein Fertighaus. Nach der Weltausstellung zieht der Crystal Palace dann um auf einen Hügel südlich von London und wird da als Ausstellungs- und Veranstaltungsort genutzt, bis er in den 1930ern bei einem Brand komplett zerstört wird.
1: Ja, sehr schade. Das hätte ich mir echt gerne mal angeguckt, den Crystal Palace, der für die allererste Weltausstellung 1851 in London entstanden ist. Seitdem finden übrigens die Weltausstellungen alle paar Jahre statt, immer woanders und inzwischen sagen wir auch Expo dazu. Das nächste Mal findet die Expo übrigens 2027 in Belgrad in Serbien statt.

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1: Sonnig ist es gerade an vielen Ecken, nur zwischendurch ziehen auch mal mehr Wolken durch, Richtung Norden später häufiger. Im Süden können am Nachmittag ein paar Schauer und Gewitter runterkommen, zum Abend wird es da ruhiger, sonst bleibt es meist trocken. Temperaturmäßig ist alles drin, von etwa 15 bis 34 Grad. Morgen dann oft Sonne satt, trocken und maximal um die 30 Grad.
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1: KI-Kompass gegen Hassrede. Hate Speech ist nach wie vor ein Thema auf sozialen Plattformen. In Deutschland hilft ein neues KI-Tool Menschen dabei, besser auf hasserfüllte Aussagen zu reagieren. Der Hasskompass zerlegt Sätze in ihre Argumentationsmuster und schlägt passende Antwortstrategien vor. Entwickelt wurde das Werkzeug von einem Sprachwissenschaftler aus Würzburg. Es soll Nutzern stärken, anstatt sie mit Hate Speech allein zu lassen.
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3: Camping, aber mit Komfort. Glamping heißt das Ganze dann und da werfen wir gleich mal einen genaueren Blick drauf. Ich bin Melanie Knöppler.
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0: Früher, bevor unsere Kinder auf der Welt waren, da haben wir es oft gemacht. Camping, ganz traditionell, so ein kleines Zweimann-Zelt, Luftmatratze, Schlafsack, Gaskocher. Es war immer sehr nett, aber ich muss sagen, also inzwischen fühle ich mich da echt ein bisschen zu alt zu, um morgens aus dem klammen Zelt zu kriechen, bis ich da meine Knochen zusammen habe. Naja, vielleicht wäre ja Glamping da genau das Richtige für mich. Camping-Feeling, aber in luxuriös. Voraufgebaute Zelte mit richtigen Betten, Stromanschluss, manchmal sogar einer eigenen Dusche. Gerade auf Instagram wird irgendwie überall geglampt. Meine Kollegin Linda Wilmes sagt aber, das ist gar nicht neu. Glamping gibt es schon seit sehr, sehr langer Zeit. Linda, wie lang denn?
1: Ganz genau kann man das gar nicht sagen, aber lange. Der Begriff Glamping, also die Mischung aus Glamorous und Camping, wurde so um 2005 populär und kommt aus England. Aber die Idee dahinter ist Jahrhunderte alt. Im Osmanischen Reich zum Beispiel hat man bei Feldzügen oder bei Staatsempfängen ganze Zeltstädte errichtet. Mit Teppichen, schweren Stoffen, Möbeln und eigenem Küchenpersonal. Das waren keine klassischen Zeltlager, sondern bewegliche Paläste.
0: Ja, der Adel lässt sich eben nicht lumpen. Die brauchen ja auch den gewohnten Komfort.
1: Genau. Im 16. Jahrhundert ist man auch in Europa ähnlich luxuriös gereist. Auf der Jagd oder diplomatischen Reisen wurde der Komfort einfach mitgenommen. Natur, ja, aber wie du schon sagtest, bitte standesgemäß. Im 19. Jahrhundert sind dann die großen Afrika-Safaris in Mode gekommen. Da haben sich wohlhabende Briten und Amerikaner mitten in der Wildnis ganz luxuriöse Camps errichten lassen. Mit richtigen Betten, Servicepersonal, teilweise sogar mit Porzellan und Silberbesteck. Das war schon richtiges Glamping, wenn du mich fragst.
0: Ja, allerdings. Aber ich frage mich dann natürlich auch noch, ist es überhaupt noch richtiges Campen oder geht da diese Camping-Erfahrung eigentlich nicht völlig verloren?
1: Ja, das ist die entscheidende Frage. Ich glaube, es kommt einfach darauf an, wie viel Echtheit bleibt. Wenn dein Zelt am Waldrand steht und du morgens Nebel siehst, dann ist das Natur, egal wie bequem das Bett war. Wenn das Ganze aber nur noch Kulisse ist, mit Kunstgras und Dekopflanzen, dann wird das Gefühl schnell leer. Also, Abenteuer mit Komfortzone ist kein Widerspruch, sondern eine ziemlich ehrliche Haltung. Unsere Sehnsucht nach Natur ist ja real, aber genauso real ist unser Wunsch nach Sicherheit. Wir wollen raus aus dem Alltag, frische Luft, Sterne, Lagerfeueratmosphäre, aber bitte ohne nasse Füße und krummen Rücken.
0: Ja, vom Goldteppich der Sultane bis zum Boxspringbett im Zelt, ja im Grunde erzählen wir uns mit Glamping also seit Jahrhunderten dieselbe Geschichte. Wir wollen halt Natur erleben, aber bitte nicht um jeden Preis. Camping mit Komfort und eine Sehnsucht, die sogar älter ist als jeder fancy Instagram-Post.

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1: Den ganzen Tag im weichen, flauschigen Bademantel rumhängen, saunieren. Zwischenrein mal in den Pool eine Runde schwimmen oder einfach auch nur im Whirlpool liegen. Ach ja, so ein Wellness-Tag ist doch schon was Schönes, oder? Also ich versuche immer mindestens einmal im Jahr einen mit meinen Freundinnen einzulegen. Es gibt aber tatsächlich Leute, die müssen dafür nicht mal aus dem Haus. Wir von Brillux Radio schauen gleich mal in die Wellness-Tempel der Reichen und Schönen. Die haben sie nämlich einfach in ihrem eigenen Bad.

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1: Im Studio Gisa Weber. Lange Haftstrafe für die mutmaßliche Ex-RAF-Terroristin Daniela Klette. Das Landgericht Verden verurteilte die 67-Jährige zu 13 Jahren Gefängnis. Laut Gericht erbeutete Klette bei Raubüberfällen mit den Komplizen Garwig und Staub über 2 Millionen Euro. Nach den

0: Verfahren sollen schneller durch sein. Außerdem soll der Wohnungsbau künftig Vorrang vor Denkmal- und Naturschutz bekommen. Erst noch das Trainingslager in Herzogenaurach, dann geht es in die USA. Die deutsche Fußballnationalmannschaft ist jetzt in die WM-Vorbereitung gestartet. In gut 2 Wochen geht die Weltmeisterschaft in Nordamerika los. Vorher hat das DFB-Team noch 2 Testspiele.
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2: Luxusbar im eigenen Zuhause? Ja, sowas können sich manche tatsächlich leisten. Und wie das ausschaut, das hört ihr gleich. Ich bin Melanie Knöppler.
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1: Ich liebe ja Wellnessurlaube. Oh, es gibt doch nichts Schöneres, als in der Sauna zu schwitzen und im Whirlpool zu relaxen, dann noch so ein bisschen rumlümmeln und lesen. Ein Traum. Und jetzt stellt euch mal vor, Wellness jederzeit. Zu Hause. Und damit meine ich jetzt nicht die Fasssauna im Garten oder den aufblasbaren Pool, sondern ein echtes Private Spa. Zusammen mit Bad- und Interior-Designer Thorsten Müller durfte mein Kollege Daniel Peters mal durchs Schlüsselloch schauen, und zwar hinein in die Welt der Reichen und Schönen. Daniel, was ist da denn alles möglich?
2: Oh, da gibt's nahezu keine Grenzen. Thorsten Müller hat mir das skizziert und ich habe nur gedacht, da wird man mich nicht mehr rausbekommen.
3: Sie können sich das so vorstellen, dass da dann verschiedene Arten sind von Wassereinheiten, Kälte-Wärmebecken, dass da eine Dampfdusche drin ist, da ist da eine Wärmebank drin, verschiedene Lichtszenarien, wo eine Morgendämmerung stattfindet, Abenddämmerung, das sind Düfte, die einstrahlen. Alles Dinge, die unglaublich sind.
2: Und das sagt jemand, der solche Projekte regelmäßig umsetzt. Da kommen dann natürlich auch nur die exklusivsten Materialien zum Einsatz.
3: Eine Badewanne, die aus dem Tropenholz gefertigt wird, wo man einfach sagen muss, die Badewanne von dem Wert her gesehen, die hat so wahrscheinlich noch nicht mehr einer als komplettes Badezimmer.
2: Wellness Luxus pur.
1: Wow, also da können ja wirklich viele Spas von Hotels einpacken.
2: Und das ist noch nicht mal die Grenze des Möglichen. Thorsten Müller hat mir von einem seiner größten Projekte erzählt.
3: Die Dusche war so groß gewesen, wie andere Leute im Badezimmer haben, nur zum Verständnis. Und da war ein riesen Whirlpool drin, alles maßgefertigt, Naturstein in Verona ausgesucht, also schon nichts Normales.
2: Sternenhimmel, Panoramafenster mit Seeblick, ja, auch das kommt vor.
1: Ja, jetzt nur mal hypothetisch. Wenn ich jetzt so ein Private Spa habe, lade ich dann jedes Wochenende Freunde zum gemeinsamen Entspannen ein?
2: Habe ich auch gedacht. Smalltalk im Whirlpool, ein Glas Sekt dazu, aber nix da.

0: Häufig sind das Paare, die ihr Leben lang hart gearbeitet haben und sich nochmal richtig was gönnen möchten. Für sich. Ganz privat. Manchmal wird's aber auch echt skurril. Bei dem Projekt mit der XXL-Dusche war Thorsten Müller ein Jahr nach Einbau wieder vor Ort und hat nicht schlecht gestaunt, weil er sich gefragt hat:
1: Wo hat denn der seine Duschutensilien stehen? Da steht ja gar nichts auf dieser Sitzbank. Okay, alles klar. Dann wird er das wahrscheinlich in dem Badmöbel drin haben. Dann mach ich das Badmöbel auf und dann ist dort in dieser Schublade alles noch so, wie wir die Räumlichkeiten verlassen haben.
0: Das Private Spa als Ausstellungsstück, für die Nachwelt konserviert. Archäologen werden sich in ein paar tausend Jahren wahrscheinlich freuen.
2: Naja, okay, wenn man nicht weiß, wohin mit seinem Geld, dann vielleicht doch lieber die einfache heiße Dusche zu Hause, aber mit Zeit zum Abschalten. Danke für diese echt spannenden Einblicke, Daniel.

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1: Sonne und Sommerhitze sind gerade ziemlich weit vorn. Nur ganz im Süden kann es vereinzelt Schauer und Gewitter geben. Das lässt Richtung Abend aber nach und sonst bleibt es trocken. Die aktuellen Topwerte liegen je nach Ecke so zwischen 15 und 34 Grad. Morgen dann meist sonnig und trocken, maximal so um die 30 Grad. Nur an den Alpen und im Schwarzwald kann ab und zu mal ein Schauer oder ein Gewitter auftauchen.
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2: E-Laster-Boom. In China erlebt der Elektro-LKW gerade seinen Durchbruch. Analysen zeigen, dass sich der Absatz 2025 verdreifacht hat. Inzwischen machen

0: E-Laster etwa 20% der Neuzulassungen bei Lastern aus. Im ersten Quartal 2026 stiegen die Verkäufe noch einmal um rund 45%, auch wegen hoher Dieselpreise. Für Logistikunternehmen sinken damit langfristig die Betriebskosten und Emissionen. Bei uns in Deutschland werden zwar ständig mehr E-Laster zugelassen, von einem echten Marktdurchbruch wie in China kann jedoch noch keine Rede sein.
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2: Ein Gemälde, das fast niemand gekannt hat und das trotzdem alle Rekorde gebrochen hat. Was es zeigt und warum es ausgerechnet dieses Bild auf über 3,6 Millionen Euro gebracht hat, das hört ihr gleich hier bei Brillox Radio. Ich bin Melanie Knöppler.

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1: So, jetzt stellt euch mal vor, ihr räumt euren Dachboden auf und zwischen dem ganzen alten Geschirr und den verstaubten Kisten, da liegt plötzlich so ein Millionenschatz. Boah. Ja, und genau so fühlt sich das an, was gerade in Tokio passiert ist. Ein echtes und extrem seltenes Hokusai-Gemälde ist da entdeckt und versteigert worden. Den Künstler, den kennen wir alle von seinem Bild Die große Welle vor Kanagawa, das japanische Motiv mit dieser riesigen blauen Welle. Und jetzt ist völlig überraschend ein ganz anderes Werk von ihm für rund 3,6 Millionen Euro versteigert worden. Mein Kollege Justin Timpe hat die Auktion verfolgt. Justin, nimm uns mal mit.
2: 300.000 Euro, das war der geschätzte Wert und Startgebot für das Gemälde. Ja, und dann kam aber die große Überraschung. Es wurde für mehr als das Zehnfache versteigert. Gut, zugegeben, in Mathe war ich nie gut, aber zum Glück gibt es dafür andere Menschen, die es ausgerechnet haben. Über 3,6 Millionen Euro. Ja, das war die Endsumme. Ein absoluter Rekord. Noch nie wurde ein Gemälde von Katsushika Hokusai für so unfassbar viel Geld verkauft. Ich meine, selbst Die große Welle, das bekannteste Gemälde von ihm, liegt bei Auktionen meist nur zwischen 2 und 2,8 Millionen, je nach Zustand und Auflage. Also dieses neue Werk hat selbst Die Welle übertroffen.
1: Ja, wie geht denn das? Was macht das Gemälde denn so besonders, dass es selbst den Wert von Die Welle schlägt?
2: Das versteigerte Bild heißt Schöne Frau im Schnee und stammt aus den Jahren 1813 bis 1819. Es zeigt eine elegant gekleidete Frau im Schneefall. Ja, und das Besondere, es stammt aus Hokusais Phase, in der er sich von der Druckgrafik zur freien Malerei entwickelt hat. Also viele, die kennen ihn ja durch seine Holzschnitte, gerade zum Beispiel Die große Welle. Aber dieses Bild ist ein eigenhändig gemaltes Unikat. Kein Druck, kein Holzschnitt, sondern wirklich ein echtes Einzelstück, das ja dann auch noch fast 200 Jahre alt ist. Und genau das macht es nicht nur selten, sondern gerade für Sammler und Museen extrem wertvoll.
1: Ja, jetzt scheinst du aber ziemlich glücklich drüber zu sein, wer das Bild gekauft hat, oder?
2: Ja, definitiv, das bin ich. Denn der Käufer ist kein privater Sammler, sondern das japanische Möbelunternehmen Nitori. Und die behalten das Bild nicht für sich, sondern sagen, ey, ganz ehrlich Leute, wir machen es öffentlich zugänglich. Im Utaru Ukiyo Museum auf Hokkaido. Der Gedanke dahinter, Kunst gehört allen und das gilt auch für dieses Werk, das einfach fast 200 Jahre lang in so einer Privatsammlung verschwunden war. Jetzt wird es restauriert, gerahmt und ganz offiziell ausgestellt und das auch noch in der Heimat des längst verstorbenen Künstlers eben in Hokkaido. Also schöner kann es eigentlich nicht sein.
1: Da hast du allerdings recht. Ein Gemälde, das den Preis der berühmtesten Welle Japans übertrifft und das fast niemand gekannt hat. Katsushika Hokusais Schöne Frau im Schnee zeigt große Kunst, die schlummert manchmal jahrzehntelang im Verborgenen, bis sie dann plötzlich wieder auftaucht und Rekorde bricht. Und in diesem Fall sogar für einen guten Zweck, nämlich als Geschenk an die Öffentlichkeit.

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1: Wenn ihr mal so überlegt, in wie vielen Hauptstädten auf der Welt wart ihr denn schon? Also ich war schon in Paris, in London, in Windhoek, in Kairo, in Wien, in Rom und natürlich auch in Berlin. Brasilia dagegen fehlt noch auf meiner Liste. Dabei ist das eine ganz besondere Stadt. Und warum, das hört ihr gleich in der nächsten Stunde hier bei Prelux Radio.

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1: Im Studio Gisa Weber. Die mutmaßliche Ex-RAF-Terroristin Daniela Klette muss 13 Jahre ins Gefängnis. Das Landgericht Verden sprach sie unter anderem wegen besonders schweren Raubes in 6 Fällen schuldig. Nach Ansicht der Richter erbeutete Klette mit den Komplizen Garwick und Staub über 2 Millionen Euro. Nach den beiden wird immer noch gesucht. Die deutsche Wirtschaft kommt weiter nicht so richtig in den Tritt. Die Wirtschaftsweisen erwarten dieses Jahr nur 0,5% Wachstum. Gleichzeitig rechnen die Experten mit rund 3% Inflation. Dabei bremst der Ölpreisschock durch den Iran-Krieg die schon schwache Konjunktur weiter aus. Nächster Schritt für den US-EU-Zolldeal. Die 27 EU-Staaten haben das Abkommen jetzt abgenickt. Nun fehlt noch das Ja des Europaparlaments. Die EU streicht Zölle auf US-Industriewaren.

wie Autos und Maschinen. Die USA senken ihre Zölle auf die meisten Produkte aus der EU. Noch gut 2 Wochen bis zur WM in Nordamerika. Und für die deutsche Nationalmannschaft wird es ab heute ernst. Das Team von Bundestrainer Nagelsmann startet in die WM-Vorbereitung. Am Sonntag steht dann noch ein Test gegen Finnland an.

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1: Stellt euch mal vor, ein Präsident nimmt eine Landkarte, steckt einen Pin mitten ins Nirgendwo und sagt, hier bauen wir jetzt eine Hauptstadt. Ohne Altstadt, ohne Infrastruktur, ohne Geschichte. Einfach aus dem Nichts. Das ist in Brasilien in den 1950er Jahren tatsächlich so passiert. Präsident Juscelino Kubitschek wollte das Land nach vorne katapultieren und hat dafür eine neue Hauptstadt in Auftrag gegeben. Brasilia. Hunderte Kilometer weg von Rio de Janeiro, mitten im Landesinneren. Der Stadtplaner Lúcio Costa hat sich für Brasilia was Besonderes ausgedacht. Einen Grundriss, der aussieht wie ein Flugzeug. Die wichtigsten Staatsgebäude hat er deshalb auch vorne ins Cockpit gepackt. Soweit die Vision. Gebaut hat es dann aber Oskar Niemeyer, ein berühmter Architekt damals in Rio. Eine ganze Stadt hatte er zwar noch nicht entworfen, aber er hatte früher mit Le Corbusier gearbeitet und wusste daher, wie man Monumentales mit leichten, geschwungenen Formen baut. Und Brasilia entstand tatsächlich in Rekordzeit. Ab 1956 wuchs aus dem Hochplateau eine Stadt mit breiten Achsen, weißen Betonpalästen und Wohnblöcken, die sogenannten Superquadras. Eine moderne Stadt ohne koloniale Enge, ohne Chaos und mit klaren Zonen für Arbeiten, Wohnen und Regieren. Klingt erstmal wunderbar, in der Realität haben die Menschen aber mit riesigen Distanzen zu kämpfen. Die Superquadras waren für die Oberschicht gedacht. ArbeiterInnen landeten in fernen Satellitenstädten. Räumliche Ungleichheit von Anfang an. Heute ist Brasilia trotz allem UNESCO-Weltkulturerbe und ein Mekka für Architekturfans. Die erste moderne Stadt, die als ganz

0: es zum Welterbe erklärt wurde. Oder, wie Oskar Niemeyer selbst sagte, die Architektur ist erfunden, um das Glück der Menschen zu erleichtern. In Brasilia hat sie aber auch gezeigt, dass eine perfekt geplante Stadt nicht automatisch eine perfekte Stadt fürs Leben ist.
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1: Sonne und Sommerhitze sind gerade ziemlich weit vorn. Nur ganz im Süden kann es vereinzelt Schauer und Gewitter geben. Das lässt Richtung Abend aber nach und sonst bleibt es trocken. Die aktuellen Topwerte liegen je nach Ecke so zwischen 15 und 34 Grad. Morgen dann meist sonnig und trocken, maximal so um die 30 Grad. Nur an den Alpen und im Schwarzwald kann ab und zu mal ein Schauer oder ein Gewitter auftauchen.
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2: Software entdeckt Bauchspeicheldrüsenkrebs früher. Ein KI-Modul hilft Radiologen, Bauchspeicheldrüsenkrebs auf Bildaufnahmen bis zu 3 Jahre vor einer klinischen Diagnose zu erkennen. Die Software spürt subtile Muster in scheinbar unauffälligen Scans auf. Gerade weil diese Krebsart oft erst spät entdeckt wird, könnte der Vorgang vielen Menschen das Leben retten. In Studien erkennt das System Tumorzeichen deutlich zuverlässiger als der Mensch alleine.
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3: Endlich Feierabend und den haben wir uns ja auch sowas von verdient, oder? Lasst es euch gut gehen mit Brillux Radio und mit mir, Melanie Knäppler.

So, für den nächsten Song, da gehen wir jetzt mal zurück in die 70er. Soul-Sänger Bill Withers sitzt an einem lauschigen Sommerabend in seinem Garten. Zusammen mit Songschreiberlegende Skip Scarborough, und er hat alles erreicht zu diesem Zeitpunkt. In den letzten 6 Jahren ganz steil Karriere gemacht und er liebt den amerikanischen Traum. Ja, und als die zwei da so den herrlichen Sommerabend genießen, lassen sie ihre Kreativität fließen. Und Bill Withers schreibt zusammen mit Skip Scarborough einen Song, der die Atmosphäre des Abends ganz wunderbar einfängt. Lovely Day. Und ich muss sagen, ich finde auch heute noch, man muss einfach nur die Augen schließen, wenn das Lied kommt. Und man sitzt sofort an einem lauschigen Plätzchen und bekommt gute Laune. Na dann, macht mal die Augen zu.

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1: Ja, ja, ich gebe zu, ich bin auch gerne und viel unterwegs, vor allem jetzt im Sommer. Da mal ein Flohmarkt, hier mal ein Festchen. Ja, da sind die Wochenenden dann ganz schnell prall gefüllt. Aber das, was Marc so in den Sommermonaten anstellt, also ehrlich, das ist echt eine Nummer zu groß. Wir hören gleich mal rein in der nächsten Stunde hier bei Brillux Radio.

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1: Im Studio Gisa Weber. Lange Haftstrafe für die mutmaßliche Ex-RAF-Terroristin Daniela Klette. Das Landgericht Verden verurteilte die 67-Jährige zu 13 Jahren Gefängnis. Laut Gericht erbeutete Klette bei Raubüberfällen mit den Komplizen Garwig und Staub über 2 Millionen Euro. Nach den beiden wird weiter gefahndet. Die deutsche Wirtschaft steckt weiter in der Krise. Die Wirtschaftsweisen rechnen dieses Jahr nur noch mit einem Mini-Wachstum von 0,5% und gleichzeitig 3% Inflation. Und die Experten fordern von der Politik dringend Sozialreformen, etwa bei Krankenversicherung und Pflege. In Deutschland sollen schneller und mehr Wohnungen gebaut werden. Die Bundesregierung hat neue Regelungen auf den Weg gebracht. Ein wesentlicher Punkt: In Zukunft soll der Wohnungsbau in Gebieten, in denen die Nachfrage besonders hoch ist, Vorrang vor dem Umwelt- und Denkmalschutz bekommen. Für die deutsche Fußballnationalmannschaft wird es langsam ernst. Gut zwei Wochen sind es noch bis zur WM in Nordamerika. Jetzt ist das Team in die Vorbereitung gestartet. Wir sind jetzt wie eine Familie, so die Ansage von Bundestrainer Nagelsmann an seine Mannschaft.
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2: Viele lieben sie Festivals, aber ehrlich, ich habe noch nie von

0: Jemanden wie Mark gehört, ich glaube, man könnte ihn getrost als Festival-Junkie bezeichnen. Warum? Das hört ihr gleich. Ich bin Melanie Knäppler.
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0: Also ich muss jetzt zugeben, so Festivals, die sind einfach nicht so meins. Zu viele Leute auf einem Haufen, im Zweifelsfall auch noch jede Menge Matsch und Dreck. Nee. Also damit kann man mir jetzt keine Freude machen. Es gibt allerdings Leute, die sich nichts Schöneres vorstellen können. Marc zum Beispiel. Und der macht das nicht so wie alle anderen. Mal 1 bis 3 Festivals pro Jahr. Nee. Der lässt es ordentlich krachen. Mein Kollege Daniel Peters hat Marc getroffen. Daniel, was genau war denn sein Rekord?
1: Halt dich fest, 29 Festivals in einem einzigen Sommer, vor allem Elektro und dann nochmal ungefähr genauso viele Veranstaltungen Indoor obendrauf. Auslöser war, hat Marc mir erzählt, die Corona-Pandemie.
2: In dem Jahr vor Covid habe ich, glaube ich, 7 Festivals besucht, also wie normale Leute. Und dann während Covid habe ich das vermisst und danach gedacht, jetzt holen wir ein bisschen was nach.
1: Ein bisschen ist gut. 2024, da war wirklich jedes Wochenende verplant. In den letzten 2 Jahren hat das wieder ein bisschen reduziert. Ich meine, Marc ist inzwischen 53 Jahre alt, aber ruhiger. Das heißt bei ihm immer noch 19 Outdoor-Festivals plus mehrere Indoor-Events.
0: Hohoho. Warum denn gerade Festivals? Was begeistert Ihnen daran so sehr? Also ich meine, Konzerte gibt es ja auch jede Menge, tanzen kann ich im Club.
1: Das stimmt schon, aber ein Festival ist dann doch nochmal eine andere Liga. Und da ist es egal, ob es Elektro ist wie bei Marc oder Rock. Die Atmosphäre, die ist einfach ganz besonders.
2: Draußen zu sein, in der Gemeinschaft, unter freiem Himmel zu tanzen, das ist nochmal ein eigener Spirit. Und natürlich kann man draußen auch die Dimensionen noch hochziehen. Da sind es mehr Leute, größere Bühnen, vielleicht auch ein tolleres Feuerwerk am Ende. Das macht da einfach mehr Spaß.
1: 3-4 Tage raus aus dem Alltag und rein in eine andere Welt.
2: Wenn ich die Musik höre, dann tanze ich. Und dann tanze ich auch von 12 Uhr mittags bis um Mitternacht nonstop durch und merke gar nicht, wie die Zeit verfliegt.
1: Mit Zehntausenden anderen Gleichgesinnten zu feiern. Das ist es, was das Erlebnisfestival für Marc ausmacht.
0: Ja, und danach direkt wieder ins Büro. Also ich meine, bei dem Pensum, da ist ja nichts mit einer Woche Erholungsurlaub im Anschluss.
1: Nö, stimmt. Aber tatsächlich braucht er den überhaupt nicht. Im Gegenteil.
2: Ich habe unter der Woche eigentlich ein ziemlich normales, geregeltes Leben. Ich habe auch einen normalen, geregelten Job. Und ich komme dann immer mit einem breiten Grinsen und voller Freude noch und Geschichten und Videos auf dem Handy dann auf die Arbeit zurück. Also das ist eine Energie nach so einem Festival, die immer lange anhält.
1: Und er hat mir versichert, kein Alkohol, keine illegalen Substanzen, nur ab und an eine Dose Energy Drink. Der Rest ist einfach Musikenergie.
0: Ja, 29 Festivals in einem Sommer. Für manchen Stress, für Marc pure Lebensfreude. Und wer Lust hat, er nimmt uns auch mit auf seinem Instagram-Kanal @edwinlegends. Einfach mal vorbeischauen.

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1: Sonne und Sommerhitze sind gerade ziemlich weit vorn. Nur ganz im Süden kann es vereinzelt Schauer und Gewitter geben. Das lässt Richtung Abend aber nach und sonst bleibt es trocken. Die aktuellen Topwerte liegen je nach Ecke so zwischen 15 und 34 Grad. Morgen dann meist sonnig und trocken, maximal so um die 30 Grad. Nur an den Alpen und im Schwarzwald kann ab und zu mal ein Schauer oder ein Gewitter auftauchen.
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2: Stiftung aus Pfandspende. In Stuttgart hat die Geste eines obdachlosen Mannes eine ganze Stiftung ins Leben gerufen. Kurz vor Weihnachten spendete der Mann, der von seinen Freunden Schwalbe genannt wird, sein gesammeltes Pfandgeld an alleinerziehende Mütter. 200 Euro. Die gute Tat ging viral. Daraufhin gründete der Sozialdienst katholischer Frauen die Stiftung Schwalbennest für obdachlose Frauen. Die Stiftung soll langfristig Unterkunft und Unterstützung finanzieren. Dass ein Mensch ohne eigenes Zuhause so viele andere mobilisiert, werten die Initiatoren als eindrucksvolles Zeichen gelebter Solidarität.
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3: Geheimidentitäten in der Kunst sind gleich Thema bei uns. Wir von Brillux Radio entlarven sie. Guten Start in den Abend mit mir, Melanie Knäppler.

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1: Berühmt sein, ja, davon träumen ja viele. Und ich muss gestehen, als ich jung war, da habe ich auch immer davon geträumt, mal eine berühmte Sängerin oder Schauspielerin zu werden. Auf der Bühne stehen.

0: Und die Massen jubeln einem zu. Ja, inzwischen denke ich mir, ach nee, hat ja auch seine Schattenseiten. Man kann nicht mehr unerkannt auf die Straße, jeder Schritt wird beobachtet. Dann vielleicht doch lieber ein Künstler im Verborgenen, wie das zum Beispiel bei manchen Kunstwerken ist. Die kennt wirklich jeder. Man läuft dran vorbei, sieht sie auf Fotos, teilt sie online und trotzdem weiß niemand so richtig, wer sie eigentlich gemacht hat. Kein Name, kein Gesicht, keine Biografie und genau dieses Geheimnis gehört auch manchmal mit zum Werk. Meine Kollegin Alexandra Peters hat sich das mal genauer angeschaut. Alexandra, warum arbeiten Künstler eigentlich so oft mit Geheimidentitäten?
1: Die Gründe sind ganz unterschiedlich, aber ein wichtiger ist ganz klar Schutz. Gerade Street Art ist ja oft illegal. Das bekannteste Beispiel ist Banksy. Seine Identität kennt bis heute niemand und genau das schützt ihn vor Strafverfolgung. Gleichzeitig bleibt der Fokus auf dem, was er zeigen will, auf der Botschaft, nicht auf der Person. Und natürlich verstärkt dieses Geheimnis auch den Mythos. Seine Werke tauchen plötzlich irgendwo auf, völlig unerwartet, und genau das macht sie noch spannender und am Ende auch wertvoller.
0: Ja, Banksy ist ja jetzt extrem berühmt. Gibt es denn weitere bekannte anonyme Street Artists?
1: Ja, einige. Zum Beispiel Invader, der französische Street Art Künstler, ist bekannt für seine Mosaikbilder, auf denen Charaktere aus dem Computerspiel Space Invaders zu sehen sind. Oder Blue aus Italien mit seinen riesigen Wandbildern. Von beiden sind die Identitäten nicht bekannt. Warum? Vielleicht, weil die Anonymität den Blick aufs Werk lenkt, nicht auf die Person dahinter. Außerdem schützt sie vor Vereinnahmung durch Politik oder den Kunstmarkt. Das macht die Arbeiten freier und oft auch radikaler.
0: Ja, bei Geheimnamen, die gab es ja auch schon viel früher, oder?
1: Absolut. Besonders Frauen haben Männernamen genutzt, um unerkannt zu bleiben, auch in anderen Bereichen wie der Literatur. George Sand zum Beispiel war eigentlich Aurore Dupin. Ihre Bücher wurden in den 30er Jahren des 19. Jahrhunderts sonst nicht ernst genommen. Auch die Schriftstellerin Marianne Evans veröffentlichte unter einem männlichen Pseudonym, nämlich George Eliot. Nur so bekam sie Zugang zu Verlagen und Kritikern. Der falsche Name war oft der einzige Weg zum Erfolg.
0: Ja, schon krass, oder? Geheimidentitäten haben in der Kunst viele Gründe: Schutz, Freiheit oder auch einfach nur schlicht Überleben im System.

Feierabend. Also für mich jetzt zumindest, für Brillux Radio natürlich noch lange nicht. Und ihr könnt auch gerne bei uns im Internet ein bisschen auf unserer Seite rumstöbern. Da gibt's so viel Tolles zu sehen. Schaut einfach mal selber vorbei und wir hören uns dann einfach morgen wieder.

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1: Im Studio Gisa Weber. Die mutmaßliche Ex-RAF-Terroristin Daniela Klette muss 13 Jahre ins Gefängnis. Das Landgericht Verden sprach sie unter anderem wegen besonders schweren Raubes in 6 Fällen schuldig. Nach Ansicht der Richter erbeutete Klette mit den Komplizen Gawik und Staub über 2 Millionen Euro. Nach den beiden wird immer noch gesucht. Die deutsche Wirtschaft schwächelt weiter. Auch die Wirtschaftsweisen schrauben ihre Wachstumsprognose runter. Für dieses Jahr gehen sie nur noch von einem Konjunkturplus von 0,5% aus. Gleichzeitig steigen die Verbraucherpreise. Die Experten rechnen mit einer Inflation von 3%. Um Cyberattacken besser abwehren zu können, sollen Polizei, BKA und Co. noch mehr Befugnisse bekommen. Das hat die Bundesregierung beschlossen. So soll es den Sicherheitsbehörden bei einem Angriff möglich sein, IT-Systeme stillzulegen, Daten umzuleiten und auch zu löschen. Dem Ebola-Patienten in der Berliner Charité geht es besser. Die Laborwerte des US-Amerikaners sind fast wieder normal, heißt es von der Klinik. Der Mann arbeitet als Arzt und hatte sich in der Demokratischen Republik Kongo mit dem gefährlichen Virus infiziert.
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1: Fliesen im Bad, ja, das passt. Zumindest war das jahrelang so. Mittlerweile wird das Bad aber immer mehr Teil des Wohnbereichs und damit auch wohnlicher. Das heißt, mehr Fliese. Und genau darüber macht sich auch Brillux-Radiohörer Lutz Gedanken. Er hat sich bei uns gemeldet mit einer Frage zur Badezimmergestaltung.
2: Und zwar renovieren wir gerade unser Badezimmer und können uns da einfach super eine Tapete vorstellen, haben uns aber allerdings gefragt, ob das überhaupt funktioniert mit der Feuchtigkeit und wenn ja, wie das funktioniert.
1: Absolut berechtigte Frage. Eine, die wir gerne zusammen klären, zusammen mit unserem Brillux-Experten Martin Füchtenhans. Martin, Tapete im Bad, ist das eine gute Idee?
3: Ja, auch im Badezimmer kann man natürlich Tapete einsetzen. Gekachelte Wände bis unter die Decke, das ist sowieso nicht mehr zeitgemäß. Und man möchte ja so ein Badezimmer vielleicht auch eher in Richtung kleine Wellness-Oase ausstatten. Und da darf durchaus auch mal Tapete an die Wände. Man möchte sich ja vielleicht auch eine Textur oder einen schönen Farbton, eine schöne Musterung dann dort einbauen.
1: Mhm. Und welche Tapete bietet sich dafür an?
3: Generell sind Tapeten geeignet, wenn sie ein hochwertiges Trägermaterial haben. Also Papier ist vielleicht weniger geeignet, weil das bei erhöhter Feuchtigkeit durch Wellen schlagen kann. Aber moderne, hochwertige Tapeten sind auf einem Fließträger gedruckt. Und Fließträger ist also ein Zellstoff, der zusätzlich mit Textilfasern versehen ist und dadurch besonders dimensionsstabil ist.
1: Okay, das klingt jetzt schon ziemlich komplex. Du hast mir auch gesagt, das ist was, was wir lieber dem Maler überlassen sollten. Was kann denn im schlimmsten Fall passieren, wenn wir als Laien zum Beispiel eine ungeeignete Tapete im Bad anbringen?
3: Ja, im schlimmsten Fall kann so eine Tapete dann Blasen werfen. Also wenn halt nicht der passende Kleber eingesetzt wurde oder der falsche Wandbelag, dann kann das eben ja Haftungsprobleme geben. Sprich, man hat vielleicht eine Welle in der Tapete oder es löst sich sogar die Tapete ab und das wollen wir natürlich nicht.
1: Nee, auf keinen Fall. Aber wenn ich jetzt mein Bad mit einer Tapete plane, was muss ich da beachten? Tapete geht ja nicht überall, oder?
3: Ja, natürlich haben wir im Badezimmer direkte Spritzwasserbereiche. Da gehört eine Tapete nicht hin. Und Spritzwasserbereiche, das ist zum Beispiel in der Dusche, direkt hinter der Badewanne oder über einem Waschbecken. Da gehört vielleicht erst noch eine Reihe Fliesen hin und darüber kann aber Tapete durchaus stattfinden.
1: Okay, gut zu wissen. Wie ist es denn bei dir? Tapete im Bad, ist das ein richtiger Trend? Merkst du das gerade?
3: Ja, also ich sag mal, das Badezimmer ist nicht mehr nur Nutzraum. Das ist durchaus eine kleine Wellness-Oase, die kleine private Wellness-Oase. Und da darf es auch gerne mal ein bisschen schicker zugehen. Und von daher, ja, Tapete im Badezimmer ist durchaus ein Thema.
1: Also gestalterisch auf jeden Fall eine coole Sache und technisch auch möglich, wenn wir so ein paar Dinge beachten. Danke, Martin.
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2: Im Studio Gisa Weber. Lange Haftstrafe für die mutmaßliche Ex-RAF-Terroristin Daniela Klette. Das Landgericht Verden verurteilte die 67-Jährige zu 13 Jahren Gefängnis. Laut Gericht erbeutete Klette bei Raubüberfällen mit den Komplizen Garwig und Staub über 2 Millionen Euro. Nach den beiden wird weiter gefahndet. Die deutsche Wirtschaft steckt weiter in der Krise. Die Wirtschaftsweisen rechnen dieses Jahr nur noch mit einem Mini-Wachstum von 0,5% und gleichzeitig 3% Inflation. Und die Experten fordern von der Politik dringend Sozialreformen, etwa bei Krankenversicherung und Pflege. Die Bundesregierung will mehr Tempo beim Wohnungsbau machen. Dafür hat sie jetzt eine Reform im Baurecht beschlossen. Planungs- und Genehmigungsverfahren sollen schneller durch sein. Außerdem soll der Wohnungsbau künftig Vorrang vor Denkmal- und Naturschutz bekommen. Die Nationalmannschaft startet heute in die WM-Vorbereitung. Auf dem Gelände von Ausrüster Adidas in Herzogenaurach steht das Trainingslager an. Am Sonntag testet die Mannschaft dann in Mainz gegen Finnland, ehe es nächste Woche in die USA geht.
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1: Sie war fast erfolgreich, meine kleine Aufräumaktion in meinem Kleiderschrank. Und da habe ich wirklich alles diesmal ganz genau durchgeschaut. Und da sind mir Stücke in die Hände gefallen, die sehen noch richtig gut aus. Die habe ich aber netto viel zu selten angehabt. Und dann wurde es philosophisch. Muss Mode denn eigentlich immer schneller und immer mehr werden? Muss der Kleiderschrank immer voller sein? Genau an diesem Punkt setzt jetzt ein Trend an, der gerade immer mehr Aufmerksamkeit bekommt. Slow Fashion. Kollegin Lisa Kreinbaum hat sich diesen besonderen Trend vorgeknöpft. Lisa, lass uns über das Modell Slow Fashion reden. Klingt für mich direkt sehr sympathisch.
2: Ja, ist es auch. Bei Slow Fashion, da geht es um nachhaltige Produktion, langlebige Materialien, faire Arbeitsbedingungen und, auch ganz wichtig, bewusster Konsum.
1: Klingt alles gut. Auch wir können was beitragen, indem wir weniger und überlegter kaufen, heißt es dann, ja?
2: Absolut. Wir haben oft viel zu viel im Schrank, was wir kaum tragen. Darüber habe ich mit Caro gesprochen. Sie ist nachhaltige Stylistin und schreibt auf ihrem Blog Caro verliebt über Slow Fashion. Und sie hat ihr Konsumverhalten hinterfragt, als sie Mutter geworden ist.
3: Weil ich mich natürlich dann auch mit Kinderkleidung auseinandergesetzt habe und irgendwann auch merkte, weil Kinder wachsen ja schnell aus ihrer Kleidung raus, dass es eigentlich auch Quatsch ist, da so einen Überkonsum zu tätigen. Ich zum Glück war nicht komplett in dieser Spirale drin, aber ich habe auch viele Sachen nicht getragen oder natürlich auch Impulskäufe gehabt, auch im Fast-Fashion-Bereich.
2: Davon wollte sie weg. Ihr erster Schritt, einmal alles raus aus dem Schrank und ausmisten. So arbeitet sie heute auch mit ihren Kundinnen und das zeigt Wirkung.
3: Ich glaube, wenn man alles aussortiert, auch mal diese Masse zu sehen, also blödsten Fall, wenn man eine Masse hat, ne? Manche haben keine Massen. Aber einfach sich dessen bewusst zu werden, Mensch, das ist ziemlich viel Kram, den ich hier habe. Und 40% unserer Kleidung aus Statistiken gesehen, ziehen wir gar nicht an.
2: 40%, das ist krass. Und allein das ist ja schon Grund genug, den eigenen Kleiderschrank mal genauer anzuschauen.
1: Das hätte ich jetzt auch nicht gedacht. 40% ist schon mal eine Nummer. Thema Arbeitsbedingungen, ich glaube, das ist vielen auch gar nicht so bewusst, ja?
2: Ja, da war auch Caro schockiert, als sie tiefer ins Thema

0: eingestiegen ist.
1: Als ich dann recherchiert habe, dass viel Kinderarbeit zum Beispiel hinter unserer Kleidung steckt, also nicht nur hinter Kinderkleidung, sondern auch Erwachsenenkleidung. Und dass es eigentlich ein absoluter Überkonsum ist.
0: Diese Erkenntnisse haben sie so überzeugt, dass sie heute Vorträge hält und Menschen beim Ausmisten unterstützt. Ihr Leitsatz dabei, buy less, choose well, make it last. Ein Zitat von Designerin Vivienne Westwood.
1: Also, dass man einfach weniger kaufen sollte an Mode, aber das, was man kauft, wirklich gezielt und bewusst kauft. Und ja, make it last im Sinne von, dass man es pflegt, dass man es sieht, dass man lange davon was hat und lange nutzt.
0: Und das ist doch auch ein schöner Gedanke. Weniger besitzen, mehr wertschätzen.
2: Auf jeden Fall. Slow Fashion bringt Mode wieder ein bisschen zurück auf Pause. Weniger kaufen, dafür Stücke auswählen, die wirklich passen und länger bei uns bleiben. Und genau dadurch, da bekommt die Kleidung an sich ja auch wieder viel mehr Wert. Was hinter Slow Fashion steckt, das habt ihr gerade hier gehört bei Brillux Radio.
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1: Im Studio Jana Klonikowski. In Deutschland sollen mehr Wohnungen gebaut werden und das schneller. Die Bundesregierung hat neue Regelungen auf den Weg gebracht. Ein wesentlicher Punkt: In Zukunft soll der Wohnungsbau in Gebieten, in denen die Nachfrage besonders hoch ist, Vorrang vor dem Umwelt- und Denkmalschutz bekommen. Deutschland will sich besser vor Cyberangriffen schützen. Das Bundeskabinett hat ein Gesetz für mehr Sicherheit auf den Weg gebracht. Die Sicherheitsbehörden sollen mehr Befugnisse bekommen. Da geht es vor allem darum, Cyberattacken nicht nur zu erkennen, sondern auch technisch eingreifen zu können. Lange Haftstrafe für die mutmaßliche Ex-RAF-Terroristin Daniela Klette. Das Landgericht Verden hat die 67-Jährige zu 13 Jahren Gefängnis verurteilt. Laut Gericht erbeutete Klette bei Raubüberfällen mit ihren Komplizen Garwig und Staub über 2 Millionen Euro. Nach den beiden Männern wird weiter gefahndet. Für die deutsche Fußballnationalmannschaft wird es langsam ernst. Gut 2 Wochen sind es noch bis zur WM in Nordamerika. Jetzt ist das Team in die Vorbereitung gestartet. Wir sind jetzt wie eine Familie, so die Ansage von Bundestrainer Nagelsmann an seine Mannschaft.
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1: So, den Zwischenkaffee habe ich mir inzwischen auch geholt. Dann kann so ein Nachmittag ja in aller Gemütlichkeit weitergehen. So langsam ist dann auch der Kopf in die Gänge gekommen. In Berlin, da gibt es ein Haus, das ganz ohne starken Kaffee für uns alle mitdenkt. Das ist der Cube, steht direkt am Hauptbahnhof und hat so ein bisschen was von Science Fiction, dieser viereckige Glaskasten. Filmreif ist es auf jeden Fall wirklich, denn das Gebäude kann denken. Wie das funktioniert, weiß Kollege Justin Timpe. Justin, du warst da vor Ort, ja?
2: Genau, und ich habe nicht schlecht gestaunt, weil vor mir gehen Leute durch die Tür. Ich dachte mir in dem Moment, ja okay, gehst einfach mal hinterher, schaust dich um. Ja, und stehe plötzlich dann aber vor einer geschlossenen Tür. Die ging bei mir einfach nicht auf. Und da hat das Gebäude alles richtig gemacht, denn es kennt mich auch nicht. Also blieb eben die Tür ja, sehr gewissenhaft zu. Zugegeben war mir dann etwas peinlich, vor dieser verschlossenen Tür zu stehen. Da wusste ich nämlich noch nicht, dass es ein digitales Gehirn hat, dieses Gebäude. Es erkennt und autorisiert Personen anhand ihrer Handys in der Hosentasche und weiß ihnen dann, wem es die Tür öffnet und wem nicht.
1: Heißt also, unser Handy connectet sich einfach so mit einem Haus?
2: Genau. Also so wie mit unserem Auto oder, keine Ahnung, dem WLAN vom Freund. Der Cube weiß sogar auch, wo dann die Mitarbeitenden ihren Schreibtisch haben und stellt dort automatisch Licht, Temperatur und sogar eben das Klima ein. Und es geht sogar noch weiter, das System, das erkennt sogar, wie viele Menschen in welchem Raum sind. Zum Beispiel steht ein Meetingraum leer, fährt die Klimaanlage runter. Ist die Lobby voll, dann wird zum Beispiel die Luftzufuhr angepasst und wenn du das Büro verlässt, dann schaltet das Gebäude hinter dir alles aus.
1: Wie irre, ja, wie besonders aber auch. Warum braucht es so ein Gebäude überhaupt?
2: Weil es zeigt, wie Arbeiten in Zukunft aussehen kann. Das Gebäude, das ist vernetzt, es lernt, wie es genutzt wird, spart dadurch Energie und macht uns den Alltag leichter. Also effizienter geht es eigentlich kaum.
1: Jetzt haben wir von drinnen gesprochen die ganze Zeit. Selbst von außen ist der Cube ein echter Hingucker, ja?
2: Voll. Also ich liebe dieses Gebäude. Die Fassade, können wir uns vorstellen, ist komplett aus Glas, aber jetzt nicht einfach nur glatt. Nee, sie wirkt so ein bisschen gefaltet. Ich würde sagen, wie so ein zerknittertes Stück Alufolie. Und dadurch spiegelt das Gebäude den Himmel, die Züge, die Spree in Berlin. Je nachdem, wie ihm gerade das Licht fällt, wirkt es dann immer wieder anders. Mal silbern, mal bläulich, mal fast unsichtbar. Also für mich echt wirklich einer der Hingucker in Berlin und dann auch noch eins mit einem eigenen Gehirn.
1: Clever gebaut mit Köpfchenstil und ordentlich Technik unterm Dach. Das Gebäude, der Cube, spart Energie, sieht gut aus, sagt Justin Timpe und macht den Alltag entspannter. Wenn die Zukunft dann bitte so clever aussieht, dann könnten wir mehr davon gebrauchen.
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1: Im Studio Jana Klonikowski. Um Cyberattacken besser abwehren zu können, sollen Polizei, BKA und Co. mehr Befugnisse bekommen. Das hat die Bundesregierung beschlossen. So soll es den Sicherheitsbehörden bei einem Cyberangriff möglich sein, IT-Systeme stillzulegen, Daten umzuleiten oder auch zu löschen. Die Bundesregierung will auch mehr Tempo beim Wohnungsbau machen. Dafür hat sie jetzt eine Reform im Baurecht beschlossen. Planungs- und Genehmigungsverfahren sollen schneller durch sein. Außerdem soll der Wohnungsbau künftig Vorrang vor Denkmal- und Naturschutz bekommen. Auch die Wirtschaftsweisen machen ordentlich Druck auf die Bundesregierung, Sozialreformen auf den Weg zu bringen. Die Experten machen klar, dass die Beiträge sonst weiter in die Höhe schießen und für die Arbeitnehmer dann weniger netto übrig bleibt. Die Reichen in Deutschland werden immer reicher. Eine Analyse der Boston Consulting Group zeigt, gut 5000 Menschen hatten im letzten Jahr ein Vermögen von mehr als 100 Millionen Dollar. Das waren deutlich mehr als im Jahr davor. Profitiert haben sie vor allem von Gewinnen an der Börse.
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1: Hallo zusammen. Wisst ihr was? So ein Kinderrad hat's ganz schön schwer. Ständig Stürze, dann wird es unsanft in die Ecke gepfeffert. Die müssen eine ganze Ecke aushalten. Und werden trotzdem immer wieder weitergegeben. Gute Kinderfahrräder sind offenbar sehr robust. Mein Kollege Daniel Peters wollte wissen, wie das eigentlich sein kann. Daniel, was ist das Geheimnis?
2: Insbesondere ein guter Lack. Bei Kinderfahrrädern ganz konkret Pulverlacke. Die sind fein wie Mehl. Dieses Pulver kommt auf den Fahrradrahmen und wird anschließend in einem riesigen Ofen zum Schmelzen gebracht. So entsteht ein schützender Mantel, ziemlich robust, hat mir Yannick Alt erklärt. Er entwickelt bei Brillux Lacke für die Industrie. Das Entscheidende?
3: Eine relativ harte Oberfläche, natürlich nicht so hart wie ein Metall. Wäre sie genauso hart wie ein Metall, hätten wir auch ein Problem, weil dann wäre sie wahrscheinlich sehr spröde und würde kaputt gehen. Und so ist es ein ganz guter Mix zwischen Härte auf der einen Seite, um einem Kratzer, einem sonst was zu widerstehen, und genug Flexibilität, dass wenn es verbogen wird oder ein bisschen deformiert wird, dass es dann halt auch nicht direkt kaputt geht und reißt.
2: Ein so beschichtetes Rad steckt einiges weg, ohne gleich mitgenommen auszusehen.
1: Wie viele Kinder kann ein gutes Fahrrad denn überleben, sag ich mal?
2: Oh. Einige. Wir haben bei Pucki nachgefragt, einem Marktführer für Kinderfahrräder. Marlene Switchnick.
4: Wir kriegen natürlich mit, was auch Gebrauchtmärkten, online oder auch klassisch auf dem Flohmarkt so ist oder was man für alte Schätze dort noch findet. Das ist immer ganz spannend. Aber man kann so davon ausgehen, dass es mindestens 4 Generationen hält. Und dann ist manchmal tatsächlich eher die Frage, es ist gar nicht so das Material, was dann nicht mehr kann, sondern dann kommt irgendwann das Thema Design.
2: Sprich, wenn der Farbton einfach nicht mehr cool aussieht, wird es halt doch irgendwann aussortiert.
1: Also Robustheit, Design, sind das auch für die Eltern die wichtigsten Punkte?
2: Die gehören auf jeden Fall dazu. Aber auf Platz 1 landet etwas anderes, habe ich bei einer Straßenumfrage rausgefunden.
5: Dass es leicht ist, dass die Kinder einfacher damit fahren können.
6: Auf jeden Fall, dass es leicht ist, dass auch falls die mal fallen, nicht allzu schweres Gewicht auf jeden Fall auf den Kindern lastet.
7: Dass das erstmal leicht ist.
8: Dass sie relativ leicht sind, nicht mehr so super schwer.
2: War ziemlich eindeutig. Beim Gewicht zählt das Material. Rahmen, Gabel, Lenker. Bei Kinderfahrrädern sollte möglichst alles aus Aluminium sein, nicht aus Stahl zum Beispiel. Ein leichtes Fahrrad macht's den Kindern einfacher und hilft den Eltern, wenn sie mal links das Kind und rechts das Rad tragen müssen.
1: Ja, das habe ich schon öfter gesehen. Mehr zum Thema Kinderfahrräder findet ihr auch bei uns im Netz. Klickt brillux.radio. Marlene Switchnick, die war nämlich für einen Podcast zu Gast. Schaut gerne mal rein.
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1: Im Studio Jana Klonikowski. In Deutschland sollen mehr Wohnungen gebaut werden und das schneller. Die Bundesregierung hat neue Regelungen auf den Weg gebracht. Ein wesentlicher Punkt: In Zukunft soll der Wohnungsbau in Gebieten, in denen die Nachfrage besonders hoch ist, Vorrang vor dem Umwelt- und Denkmalschutz bekommen. Deutschland will sich besser vor Cyberangriffen schützen. Das Bundeskabinett hat ein Gesetz für mehr Sicherheit auf den Weg gebracht. Die Sicherheitsbehörden sollen mehr Befugnisse bekommen. Da geht es vor allem darum, Cyberattacken nicht nur zu erkennen, sondern auch technisch eingreifen zu können. Die mutmaßliche Ex-RAF-Terroristin Daniela Klette muss für 13 Jahre ins Gefängnis. Das Landgericht Verden hat sie unter anderem wegen besonders schweren Raubes in 6 Fällen schuldig gesprochen. Nach Ansicht der Richter erbeutete Klette mit ihren Komplizen Garwig und Staub über 2 Millionen Euro. Nach den beiden Männern wird noch gefahndet. Erst noch das Trainingslager in Herzogenaurach, dann geht's in die USA. Die deutsche Fußballnationalmannschaft ist in die WM-Vorbereitung gestartet. Beim nächsten Testspiel gegen Finnland am Sonntag wird allerdings nicht Manuel Neuer im Tor stehen. Grund ist seine Wadenverletzung. Oliver Baumann wird ihn vertreten.
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1: Sag mal, fühlt ihr euch zu Hause eigentlich richtig wohl? Die meisten schon, oder? Ja, dazu gehört aber auch jetzt längst nicht mehr nur, dass es wirklich schön aussieht, dass wir unsere Lieblingsfarben an den Wänden haben, sondern vor allem auch durch gutes Raumklima, durch weniger Schadstoffe, durch keine fiesen Gerüche. All das gehört mittlerweile noch mehr dazu als früher, sagt vor allem meine Kollegin Elisa Kreinbaum. Thema Wohngesundheit. Das nimmt immer mehr Fahrt auf.
2: Ja, absolut. Vor allem Eltern beschäftigt das. Das habe ich gemerkt, als ich Joanna und Leon in Düsseldorf besucht habe. Die beiden, die wohnen dort in einer richtig schönen Altbauwohnung mit ihrer kleinen Tochter. Und als die Renovierung anstand, haben sie sich schon ein paar Gedanken gemacht. Vor allem, wie das Kinderzimmer gestrichen werden soll.
3: Wenn man Kinder hat, dann versucht man einfach ein bisschen bewusster und achtsamer zu konsumieren und natürlich, wo es geht, Schadstoffen aus dem Weg zu gehen.
2: Und da haben sich die Eltern ein bisschen Sorgen gemacht, was die Farbe angeht, unter anderem wegen des Geruchs.
3: Man kauft seinem Kind ja auch kein Plastikspielzeug, was extrem nach Plastik riecht. Da würde man ja auch von abweichen.
2: Deshalb haben sie ihren Maler

0: einer wohngesunden Variante gefragt, die zum Beispiel auch das Risiko von Allergien spürbar verringert.
1: Okay, und genau die gibt es?
0: Ja, da sind konservierungsmittelfreie Farben eine super Wahl, denn eine Farbe mit Konservierungsmitteln kann Allergien auslösen. Bei einer Farbe, die komplett ohne auskommt, muss sich darüber niemand Gedanken machen. Und noch ein großer Pluspunkt für Joanna und ihren Mann Leon.
2: Das hat kaum gerochen und das fanden wir auch nochmal sehr, sehr gut. Gerade im Kinderzimmer.
0: Die Kleine konnte also, sobald die Wände trocken waren, wieder in ihrem Zimmer spielen, ganz ohne Bedenken.
1: Okay, aber wie ist denn das jetzt bei diesen konservierungsmittelfreien Farben? Gibt es da irgendwelche Einschränkungen, zum Beispiel was jetzt die Farbauswahl angeht?
0: Überhaupt nicht. Im Kinderzimmer ist es jetzt ein knalliges Pink an Decke und an einer Wand geworden, zur großen Freude der Fünfjährigen.
3: Unsere Tochter fand es natürlich Bombe. Die hat sich total gefreut.
0: Und Joanna und Leon konnten sich für die anderen Räume auch kräftige Farbtöne konservierungsmittelfrei aussuchen.
2: Für uns war es natürlich toll, dann zu erfahren, dass es für alle Farben gilt. Und dadurch haben wir natürlich auch im Schlafzimmer dann zu diesem Blauton gegriffen.
0: Und zwar zu einem richtig intensiven Royal Blau. Eltern sind glücklich, Kind glücklich. Besser geht's nicht, würde ich sagen.
1: Also wenn ihr auch Wert auf Wohngesundheit legt, dann wissen wir spätestens jetzt, es gibt konservierungsmittelfreie Farben. Da müsst ihr euch überhaupt gar keine Gedanken machen, auch was Thema Farbauswahl angeht. Gehört habt ihr das genau hier bei Brillux Radio. Und wenn ihr euren Maler oder eure Malerin fragt, dann wissen die ganz genau, was ihr meint und können euch da am besten helfen.
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1: Im Studio Jana Klonikowski. Um Cyberattacken besser abwehren zu können, sollen Polizei, BKA und Co. mehr Befugnisse bekommen. Das hat die Bundesregierung beschlossen. So soll es den Sicherheitsbehörden bei einem Cyberangriff möglich sein, IT-Systeme stillzulegen, Daten umzuleiten oder auch zu löschen. Die Bundesregierung will auch mehr Tempo beim Wohnungsbau machen. Dafür hat sie jetzt eine Reform im Baurecht beschlossen. Planungs- und Genehmigungsverfahren sollen schneller durch sein. Außerdem soll der Wohnungsbau künftig Vorrang vor Denkmal- und Naturschutz bekommen. Auch die Wirtschaftsweisen machen ordentlich Druck auf die Bundesregierung, Sozialreformen auf den Weg zu bringen.

0: Die Experten machen klar, dass die Beiträge sonst weiter in die Höhe schießen und für die Arbeitnehmer dann weniger netto übrig bleibt. Erst noch das Trainingslager in Herzogenaurach, dann geht's in die USA. Die deutsche Fußballnationalmannschaft ist in die WM-Vorbereitung gestartet. Beim nächsten Testspiel gegen Finnland am Sonntag wird allerdings nicht Manuel Neuer im Tor stehen. Grund ist seine Wadenverletzung. Oliver Baumann wird ihn vertreten.
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1: Ob Sportfan oder nicht, den Namen Michael B. Jordan kennt wirklich jeder. Und seine Schuhe sind heute zum Teil mehr wert als so manches Jahresgehalt. Aber warum ist das so? Welche verrückte Story steckt denn überhaupt dahinter? Und warum er nicht nur die Sportwelt, sondern auch die Mode und das Marketing nachhaltig geprägt hat? Damit hat sich Brillux-Radio-Kollegin Amina Jamai Astiban beschäftigt und 5 unfassbar spannende Fakten rausgesucht. Amina, bitteschön.
2: Fakt Nummer 1, den Schuh von Michael Jordan, den Air Jordan 1, den hätte es eigentlich gar nicht geben dürfen. Denn das schwarz-rote Design, das hat gegen die Uniformrichtlinien der NBA verstoßen. Und die besagt, dass der Schuh mindestens zu 51% weiß sein muss. Nike wollte das exklusive Design trotzdem groß rausbringen und soll daraufhin eine Geldstrafe in Kauf genommen haben. Mit Erfolg. Im ersten Jahr hat der Schuh nämlich rund 107 Millionen Euro eingebracht. Der Basketballschuh ist schnell zu einem Teil der Streetwear-Kultur geworden. Unser Fakt Nummer 2. Denn Michael Jordan hat seine Schuhe nicht nur auf dem Spielfeld, sondern auch privat getragen. Genauso wie Filmemacher Spike Lee oder Designerin Melody Ehsani. Durch diese Zusammenarbeit wurde die Marke langsam aber sicher zum kulturellen Phänomen. Und seit 1985 haben sie einen festen Platz in der Modewelt. Und das hat Nike vor allem seinem starken Marketing zu verdanken. Denn das, was Nike und Michael Jordan in den 80ern gemacht haben, war etwas völlig Neues. Aus einem Sportler wurde eine eigene Marke. Statt einfach nur ein Werbegesicht zu sein, haben sie die Story vom verbotenen Schuh erzählt und damit auch ein Lebensgefühl verkauft. Man könnte sogar so weit gehen und sagen, Nike und Jordan haben das Influencer-Marketing erfunden, lange bevor es Social Media gab. Unser Fakt Nummer 3. Und wenn ich an die Jordans denke, dann denke ich auch automatisch an das berühmte Jumpman-Logo. Das kam übrigens erst 3 Jahre später auf die Schuhe. Fakt Nummer 4, Michael Jordans ikonische Sprungpose ist heute eins der bekanntesten Markenzeichen weltweit. Es steht für Jordans athletischen Fähigkeiten, aber auch für Ehrgeiz, Freiheit und Inspiration. Und zu guter Letzt, Fakt Nummer 5, die Jordans sind begehrte Sammlerstücke und Investments. Ein originales Paar aus 1985 wird für mehrere tausend Euro gehandelt, obwohl es damals rund 55 Euro gekostet hat. Ein signiertes Paar von Michael Jordan wurde sogar für über 200.000 Euro angeboten.
1: Michael Jordan hat also nicht nur auf dem Spielfeld Geschichte geschrieben, sondern auch in der Mode und im Marketing. Das muss man erstmal schaffen.
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1: Im Studio Jana Klonikowski. Der neue Höchststand bei der Teilzeitquote sorgte im Wirtschaftsflügel der Union für Kritik. Es läuft etwas schief in Deutschland, so die Vorsitzende der Mittelstandsunion Konnemann gegenüber der Agentur Reuters. Es gebe gute Gründe für Teilzeit, aber wer mehr arbeiten kann, sollte auch mehr arbeiten, so Konnemann. In Deutschland sollen mehr Wohnungen gebaut werden und das schneller. Die Bundesregierung hat neue Regelungen auf den Weg gebracht. Ein wesentlicher Punkt: In Zukunft soll der Wohnungsbau in Gebieten, in denen die Nachfrage besonders hoch ist, Vorrang vor dem Umwelt- und Denkmalschutz bekommen.